Unser Blitzer-Service für Wassenberg. Heute Blitzer in Geinkirchen, Gillrath auf der Bergstraße, Lübach-Palenberg, Marienberg in der Schlei und Blitzer Nummer 3 in Kleingladbach auf der Wassenberger Straße. Fahrt vorsichtig und kommt gut an.

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1: Mit Michael Taub. Steigende Preise für Öl und Gas treiben laut einer neuen Studie die Inflation in Deutschland deutlich an. Ein Anstieg beider Energiepreise um jeweils 10% könnte die Gesamtinflation um rund 0,2 Prozentpunkte erhöhen. Das zeigt die Untersuchung der Brüsseler Denkfabrik New Economics Foundation. In fast allen europäischen Ländern seien Öl- und Gaspreise das größte Inflationsrisiko. Die Forscher empfehlen den Ausbau erneuerbarer Energien und einen eigenen niedrigeren EZB-Zinssatz für solche Investitionen. Die Bundeswehr findet offenbar zu wenige Freiwillige für den Dienst in Litauen. Verteidigungsminister Pistorius will deshalb hunderte Soldaten zwangsverpflichten. Deutschland baut in Litauen eine neue Panzerbrigade mit rund 5000 Männern und Frauen auf, die im kommenden Jahr einsatzbereit sind. Bundesverkehrsminister Bilger kann sich elektronische Zugangskontrollen an großen deutschen Fernbahnhöfen vorstellen, wie es sie in Frankreich und Großbritannien bereits gibt. Dort gelangen Reisende erst nach Ticketprüfung durch Schleusen auf die Bahnsteige. Das System sei wegen der historisch gewachsenen deutschen Bahnhöfe nicht direkt kopierbar, so der CDU-Politiker. Angesichts wachsender Bedrohungen für die Verkehrsinfrastruktur sei die Idee aber grundsätzlich sinnvoll. Die US-Umweltbehörde EPA hebt Vorschriften zur Begrenzung klimaschädlicher Treibhausgase von Kohle- und Gaskraftwerken auf. Der Großteil der unter Joe Biden eingeführten Regeln werde zurückgenommen, teilte EPA-Chef Lee Zeldin bei einem G20-Ministertreffen in Houston mit. Die Amerikaner würden sinkende Strompreise erleben, so Zeldin. Die Kohleverstromung dürfte demnach um mehr als das Zehnfache steigen. Soweit die Meldungen.
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1: In der Nacht von Nordwesten her allmählich über den Norden hinweg ziehend Schauerwetter, teilweise auch Gewitter, hier und da mit Starkregen. Im Nordwesten später trocken, ansonsten wolkig oder gering bewölkt, meistens noch trocken, 17 bis 11 Grad, im Südosten um 9. Am Mittwoch im Südosten immer mehr Wolken, nachfolgend Regen, teilweise auch Gewitter, an den Alpen später auch Dauerregen. Vom Nordwesten her klingt das Ganze langsam ab, im Nordwesten wechselnd wolkig mit Schauern und Gewittern. Wieder spürbar kühler. 18 bis 24 Grad, am Inn nochmal bis 26.
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unser Blitzer-Service für Wassenberg. Heute Blitzer in Geinkirchen, Gillrath auf der Bergstraße, in Übach-Palenberg, Marienberg, in der Schlei und Blitzer Nummer 3 in Kleingladbach auf der Wassenberger Straße. Fahrt vorsichtig und kommt gut an.

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1: Mit Michael Daub. Kanzler Merz hat wegen der steigenden Spritpreise Entlastungen für Autofahrerinnen und Autofahrer angekündigt. Für viele Menschen, die täglich auf ihr Auto angewiesen seien, sei eine Belastungsgrenze erreicht, sagte er. Wie genau die Entlastungen aussehen sollen und wann sie kommen, ist noch offen. Deutschland und die USA wollen bei Rüstungsprojekten enger zusammenarbeiten. Verteidigungsminister Pistorius und sein US-Amtskollege Hegseth unterschrieben in Washington eine entsprechende Absichtserklärung. Beide Länder wollen ihre Rüstungsindustrie stärker verzahnen, unter anderem bei Entwicklung, Produktion und Wartung von Waffen und Munition. Ziel seien höhere Produktionskapazitäten, kürzere Lieferzeiten und stabilere Lieferketten für die NATO. EU-Kommissionspräsidentin von der Leyen hält heute im Europaparlament in Straßburg ihre Rede zur Lage der Europäischen Union. Erwartet werden Ankündigungen zu neuen Projekten für die kommenden 12 Monate, unter anderem zu Altersregeln für die Nutzung von Social-Media-Plattformen durch Jugendliche. Nach dem starken Andrang von Migranten auf die spanische Exklave Ceuta dürfte auch das Thema Migration eine wichtige Rolle spielen. TV-Legende Thomas Gottschalk ist nach eigenen Angaben komplett krebsfrei. Das ergab eine zweite PET-Untersuchung, bei der im Körper nach Tumoren oder Metastasen gesucht wird. Seine Frau Carina spricht von einem kleinen Wunder, da die Heilungschancen zunächst schlecht gewesen seien. Gottschalk hatte seine Krebserkrankung Ende vergangenen Jahres öffentlich gemacht und sich kurz darauf von der Bühne verabschiedet. Soweit die Meldungen.
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1: Heute von der Eifel über die Lüneburger Heide bis zur Ostsee Schauerwetter mit Gewittern. Nachmittags südlich davon, also vom Erzgebirge etwa bis zu den Alpen, teilweise auch kräftige Gewitter, teilweise mit Starkregen und Hagel. Im Nordwesten Schauerwetter, kurze Gewitter. Insgesamt ist der Tag heute sehr ungemütlich. 18 bis 24 Grad, am Inn nochmal bis 26.
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Unser Blitzer-Service für Wassenberg. Heute Blitzer in Geinkirchen, Gillrath auf der Bergstraße, Lübach-Palenberg, Marienberg in der Schlei und Blitzer Nummer 3 in Kleingladbach auf der Wassenberger Straße. Fahrt vorsichtig und kommt gut an.

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1: Mit Michael Taub. Bundesfinanzminister Klingbeil begrüßt, dass Kanzler Merz bei den hohen Spritpreisen finanzielle Entlastungen angekündigt hat. Er sei dankbar, dass es nun Bewegung gebe, so der SPD-Chef. Seine eigenen Vorschläge liegen bereits seit Wochen auf dem Tisch. Merz hatte bei einer Wirtschaftstagung zugesagt, dass die Regierung bald konkrete Vorschläge vorlegen werde. Eine Übergewinnsteuer für Mineralölkonzerne, wie sie Klingbeil fordert, lehnt Merz aber ab. Der Rechtsstreit um überteuerte Corona-Schutzmasken beschäftigt heute den Bundesgerichtshof in Karlsruhe. Das Bundesgesundheitsministerium hatte im Frühjahr 2020 in einem Open-House-Verfahren jedem Anbieter erlaubt, dem Bund FFP2-Masken für 4,50 Euro pro Stück zu verkaufen. Weil deutlich mehr Firmen mitmachten als erwartet, verweigerte der Bund vielen später die Annahme. Zahlreiche Händler klagten dagegen, rund 90 Verfahren laufen noch. Über 4 wird nun am BGH verhandelt. Ob ein Urteil fällt heute, ist offen. Verbraucherschützer ziehen mit 3 Sammelklagen gegen Netflix, Apple TV und Wow vor Gericht. Sie werfen den Streaming-Diensten vor, die Preise laufender Abos mehrfach erhöht zu haben, ohne vorher die Zustimmung der Kundinnen und Kunden einzuholen. Für Kundinnen und Kunden in Deutschland sollen dadurch Rückzahlungen zwischen 200 und 700 Euro pro Person durchgesetzt werden. Der Schauspieler Ralf Richter ist tot, das hat seine Familie auf Facebook mitgeteilt. Er starb demnach im Alter von 69 Jahren. Bekannt wurde Richter durch das Weltkriegsdrama Das Boot, außerdem spielte er mit in den Fernsehserien Der Alte, Alarm für Cobra 11 und Großstadtrevier. Soweit die Meldungen.
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1: Heute von der Eifel über die Lüneburger Heide bis zur Ostsee Schauerwetter mit Gewittern. Nachmittags südlich davon, also vom Erzgebirge etwa bis zu den Alpen, teilweise auch kräftige Gewitter, teilweise mit Starkregen und Hagel. Im Nordwesten Schauerwetter, kurze Gewitter. Insgesamt ist der Tag heute sehr ungemütlich. 18 bis 24 Grad, am Inn nochmal bis 26.
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Unser Blitzer-Service für Wassenberg. Heute Blitzer in Geinkirchen, Gillrath auf der Bergstraße, in Überpalenberg, Marienberg in der Schlei und Blitzer Nummer 3 in Kleingladbach auf der Wassenberger Straße. Fahrt vorsichtig und kommt gut an.

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1: Mit Michael Taub. Bundesfinanzminister Klingbeil begrüßt, dass Kanzler Merz bei den hohen Spritpreisen finanzielle Entlastungen angekündigt hat. Er sei dankbar, dass es nun Bewegung gebe, so der SPD-Chef. Seine eigenen Vorschläge liegen bereits seit Wochen auf dem Tisch. Merz hatte bei einer Wirtschaftstagung zugesagt, dass die Regierung bald konkrete Vorschläge vorlegen werde. Eine Übergewinnsteuer für Mineralölkonzerne, wie sie Klingbeil fordert, lehnt Merz aber ab. Der Rechtsstreit um überteuerte Corona-Schutzmasken beschäftigt heute den Bundesgerichtshof in Karlsruhe. Das Bundesgesundheitsministerium hatte im Frühjahr 2020 in einem Open-House-Verfahren jedem Anbieter erlaubt, dem Bund FFP2-Masken für 4,50 Euro pro Stück zu verkaufen. Weil deutlich mehr Firmen mitmachten als erwartet, verweigerte der Bund vielen später die Annahme. Zahlreiche Händler klagten dagegen, rund 90 Verfahren laufen noch, über 4 wird nun am BGH verhandelt. Ob ein Urteil fällt heute, ist offen. Verbraucherschützer ziehen mit 3 Sammelklagen gegen Netflix, Apple TV und Wow vor Gericht. Sie werfen den Streaming-Diensten vor, die Preise laufender Abos mehrfach erhöht zu haben, ohne vorher die Zustimmung der Kundinnen und Kunden einzuholen. Für Kundinnen und Kunden in Deutschland sollen dadurch Rückzahlungen zwischen 200 und 700 Euro pro Person durchgesetzt werden. Der Schauspieler Ralf Richter ist tot, das hat seine Familie auf Facebook mitgeteilt. Er starb demnach im Alter von 69 Jahren. Bekannt wurde Richter durch das Weltkriegsdrama Das Boot, außerdem spielte er mit in den Fernsehserien Der Alte, Alarm für Cobra 11 und Großstadtrevier. Soweit die Meldungen.
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1: Heute von der Eifel über die Lüneburger Heide bis zur Ostsee Schauerwetter mit Gewittern. Nachmittags südlich davon, also vom Erzgebirge etwa bis zu den Alpen, teilweise auch kräftige Gewitter, teilweise mit Starkregen und Hagel. Im Nordwesten Schauerwetter, kurze Gewitter. Insgesamt ist der Tag heute sehr ungemütlich. 18 bis 24 Grad, am Inn nochmal bis 26.
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0: Unser Blitzer-Service für Wassenberg. Heute Blitzer in Geinkirchen, Gillrath auf der Bergstraße, Lübach-Palenberg, Marienberg in der Schlei und Blitzer Nummer 3 in Kleingladbach auf der Wassenberger Straße. Fahrt vorsichtig und kommt gut an.
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0: Radio am Mittwoch mit dem Viktor. Wer hätt's gedacht?

Heute ist da der 16. September. Das ist der Tag vor dem 17. und der Tag nach dem 15. September. Das muss man mal sagen. Und damit sind wir ziemlich genau in der Mitte der Woche angekommen. Montag, der liegt hinter uns. Das Wochenende ist noch ein kleines Stückchen entfernt. Der Mittwoch ist irgendwie der Tag dazwischen. Nicht mehr ganz am Anfang, aber auch noch lange nicht am Ziel. Und vielleicht ist genau das gar nicht so schlecht. Der Mittwoch ist der perfekte Tag, um einmal kurz durchzuatmen, den bisherigen Teil der Woche abzuhaken und zu sagen, okay, es sieht gar nicht so schlecht aus, bis aufs Wetter. Aber das ist ein anderes Thema. Im Übrigen, wenn es bisher noch nicht so richtig läuft, keine Panik. Es ist erst Mittwoch, da geht noch was. Hier geht Radio, schöner Satz. Hier läuft Novum FM, das Radio für Wassenberg.

0: Neue Musik von James Blunt. Wir schauen, wie stets und immer, auch heute in unseren kleinen Kalender. Denn heute ist, ja, was für ein Tag ist eigentlich heute?
1: Heute ist Schmierkäsetag.
0: Käse. Totaler Käse.
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3: Der kleine Kalender.
0: Schmierkäsetag. Von wegen, heute ist der Sammelsteinetag. Ganz richtig gehört, heute dürfen Steine gesammelt werden. Wobei, wahrscheinlich braucht es dafür keinen besonderen Feiertag, denn wer kennt es nicht? Man ist unterwegs, sieht einen besonders schönen, ungewöhnlich geformten oder einfach irgendwie interessanten Stein und schon landet er in der Jackentasche und plötzlich fällt aus dem Spaziergang eine kleine Schatzsuche. Der eine sammelt besonders runde Steine, der nächste sucht nach ungewöhnlichen Farben und andere nehmen einfach alles mit, was ihnen gefällt. Dann Augen auf beim Spaziergang. Vielleicht liegt der schönste kleine Schatz direkt vor euren Füßen.
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3: Der kleine Kalender.
0: Der Sammelsteinetag, was es nicht alles gibt. Gleich Thema bei uns, Neues von Grimm und Mürchen. Ein Buchtipp, Besuch von Tante Kammenbär.

0: In ihren Kinderbüchern über Grimm und Mürchen schreibt Autorin Stefanie Schneider über zwei sehr ungleiche Freunde, die sich gesucht und gefunden haben. Im Buch Besuch von Tante Camber gibt es wieder Neues von den beiden. Jonas Wolbert, der hat schon mal reingeschaut.
1: Grimm ist ein Buchhändler mit dem Herzen am rechten Fleck. Mürchen ist ein Zesel, also eine Mischung aus Zebra und Esel. Beide wohnen in einem kleinen Dorf im Haus mit der schiefen Sieben und gemeinsam erleben sie jede Menge Alltagsabenteuer, erzählt Autorin Stefanie Schneider.
2: Da gibt es viele alte Freunde, wie den Freund von Grimm, den Rudi, den Besitzer der Tankstelle Tankeschön oder die freiwillige Feline von der Feuerwehr, aber auch ein paar neue Gesichter und die Tante Camembert aus Paris, die wollte so gerne mal eine Hauptrolle spielen.
1: Im neuen Buch lernt zum Beispiel genau diese Tante Camembert Fahrradfahren. Das Ganze läuft, wie so oft, nicht ganz ohne Zwischenfälle ab, dafür aber mit ganz viel Herz.
2: Und Grimm und Mürchen renovieren das Wohnzimmer im Haus mit der schiefen Sieben und stellen anschließend fest, naja, da will ich jetzt nicht spoilern, das müsst ihr selber lesen, aber es gibt sogar ein Gespenst offensichtlich, das nachts Unfug treibt im Dorf.
1: Witz, neue Lieder und lustige Reime. In Grimm und Mürchen, Besuch von Tante Camembert, will Stefanie Schneider wieder zeigen, dass es die kleinen Dinge sind, die das Leben so aufregend machen.
2: Ich bin ganz glücklich, wenn ich höre, dass hinterher sich alle, die mitlesen, ein bisschen Mürchen fühlen und mit ein bisschen Kichern und ein bisschen nudelsuppenwarmen Gefühl im Bauch sich daran machen, so den Alltag zu erleben, wenn wir rausgehen und ein bisschen mehr Neugierde haben und eine ganze, ganze Menge Toleranz.
0: Ein Buchhändler, ein Zesel und viele lustige, charmante Geschichten für Kinder ab 5 Jahren. Grimm und Mürchen, Besuch von Tante Camembert, ist im DTV-Verlag erschienen und ab sofort überall erhältlich, wo es Bücher gibt. Bei uns gibt es gleich den rein obligatorischen Sternblick. Heute geht es nicht um Liebe oder Karriere, heute geht es ums Wetter. Wie immer unter dem Aspekt der wissenschaftlich höchst fragwürdigen Methode der Astrologie.

0: Wir schauen auf das Wetter, wie es die Sterne für Widder, Stier, Zwillinge, Krebs, Löwe und Jungfrau vorhersehen. Denn während Meteorologen mit Satelliten, Messstationen und komplizierten Computermodellen arbeiten, reicht uns ein Blick ins Horoskop. Das ist wesentlich entspannter. Und wenn es nicht stimmt, dann waren es eben die Sterne.
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2: Zeit für einen Blick in die Sterne, die sich ausnahmsweise auch fürs Wetter zuständig fühlen. Ob Sonne, Regen oder dieses undefinierbare irgendwas dazwischen. Das Universum hatte offensichtlich Lust auf Improvisation. Verlässliche Vorhersagen gibt's woanders. Hier gibt's kosmische Einschätzungen mit Charakterschwächen.
1: Widder.
2: Das Wetter fordert dich heraus wie ein schlecht gelaunter Fitnesscoach. Sonne und Wind liefern sich ein kleines Kräftemessen und du bist mittendrin. Spontane Wetterwechsel empfindest du nicht als Problem, sondern als persönliche Challenge. Wer braucht schon Planung, wenn man Durchsetzungsvermögen hat?
1: Stier.
2: Das Wetter testet deine Geduld und verliert dabei eindeutig. Zu viel Wind, zu wenig Gemütlichkeit. Das entspricht nicht deinem inneren Vertrag mit dem Universum. Du bevorzugst stabile Verhältnisse, am besten mit Wohlfühltemperatur. Alles andere wird kritisch beäugt und innerlich kommentiert.
1: Zwillinge.
2: Meteorologisch herrscht das gleiche Durcheinander wie in deinem Tagesablauf. Sonne, Wolken und ein paar Tropfen können sich nicht entscheiden. Du auch nicht. Das Wetter liefert dir aber immerhin genug Gesprächsstoff für mindestens 3 spontane Monologe. Smalltalk-Level Profi.
1: Krebs.
2: Das Wetter wirkt emotionaler, als es eigentlich ist. Ein grauer Himmel fühlt sich direkt nach Seelenzustand an, selbst wenn objektiv alles okay ist. Du interpretierst da vielleicht ein bisschen viel hinein. Aber hey, Sensibilität ist schließlich auch eine Superkraft.
1: Löwe.
2: Die Sonne weiß ganz genau, wem sie eigentlich gehören sollte. Falls Wolken auftauchen, wirken sie wie ein dramaturgischer Fehler. Du trägst das Wetter mit Würde, selbst wenn es sich nicht an die Spielregeln hält. Hauptsache, dein Auftritt bleibt strahlend.
1: Jungfrau.
2: Du beobachtest das Wetter mit wissenschaftlicher Präzision. Apps, Himmel und Gefühl werden sorgfältig abgeglichen. Dass sich das Wetter trotzdem nicht daran hält, ist unverschämt, aber innerlich bereits einkalkuliert. Vorbereitung ist alles, auch bei Chaos.
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0: Waage, Skorpion, Schütze, Steinbock, Wassermann und Fische, das sind die noch fehlenden Sternzeichen. Die kommen gleich.

0: Jetzt sind Waage, Skorpion, Schütze, Steinbock, Wassermann und Fische an der Reihe. Ob Sonne, Wolken, Regen oder die berühmte Wetterlage. Ich nehme vorsichtshalber alles mit. Die Sterne haben angeblich einen Plan. Und falls das Wetter am Ende komplett anders kommt, bitte nicht beschweren. Die Sterne haben schließlich keine Wetter-App.
1: 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Waage.
2: Das Wetter kann sich einfach nicht festlegen und du fühlst dich sofort verstanden. Ein bisschen Sonne wäre nett, ein bisschen Regen auch okay. Extreme werden freundlich ignoriert. Harmonie bleibt dein Ziel. Selbst zwischen Hoch- und Tiefdruckgebiet.
1: Skorpion.
2: Dunkle Wolken wirken direkt verdächtig. Irgendwas braut sich zusammen, auch wenn es meteorologisch harmlos ist. Du genießt diese leicht dramatische Stimmung mehr, als du zugibst. Das Wetter liefert dir die perfekte Kulisse.
1: Schütze.
2: Regen, Wind oder Sonne, völlig egal. Du bist mental unterwegs, irgendwo zwischen Abenteuer und mal sehen, was passiert. Wetter ist für dich kein Hindernis, sondern Kulisse. Je unberechenbarer, desto besser.
1: Steinbock.
2: Das Wetter interessiert dich nur, wenn es Pläne sabotiert. Tut es ein bisschen. Du nimmst das stoisch hin und machst trotzdem weiter. Beschweren kommt später, intern und sehr strukturiert.
1: Wassermann.
2: Das Wetter folgt keinem klassischen Muster, was du sehr sympathisch findest. Normale Vorhersagen sind dir zu langweilig. Du erkennst kreative Freiheit, wo andere nur Chaos sehen. Irgendwie inspirierend, irgendwie nass.
1: Fische.
2: Du nimmst das Wetter eher wahr als zur Kenntnis. Ein Windstoß fühlt sich gleich poetisch an, ein paar Tropfen nach Weltschmerz. Realität und Stimmung verschwimmen ein wenig. Aber genau darin fühlst du dich erstaunlich wohl.
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0: Morgen ab 9 hier bei uns ein neues Horoskop. Gleich hier die Veranstaltungshinweise für Wassenberg.

0: unterwegs für euch. Das hier.
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0: Am kommenden Sonntag wird es in der Wassenberger Innenstadt wieder trubelig. Von 13 bis 16 Uhr findet der beliebte Kindertrödelmarkt auf dem Rostoplatz und der Graf-Gerhard-Straße statt. Dort könnt ihr nach gebrauchten Kindersachen und Spielzeug stöbern und vielleicht den einen oder anderen kleinen Schatz entdecken. Für die Kinder gibt es außerdem ein buntes Programm. Es wird gebastelt und gemalt. Die Ballonbienen Wassenberg zaubern kreative Ballonfiguren und beim Kinderschminken gibt es jede Menge Farbe ins Gesicht. Natürlich schaut auch Sammy, der Semmling, das Maskottchen der Stadt Wassenberg vorbei. Und auch für das leibliche Wohl ist gesorgt. Die Gastronomie rund um Rostorplatz und Graf-Gerhard-Straße freut sich ebenfalls auf euren Besuch. Wichtig für alle, die selbst etwas verkaufen wollen, alle Plätze für Ausstellende sind bereits vergeben. Der Kindertrödelmarkt am kommenden Sonntag von 13 bis 16 Uhr hier bei uns in der Wassenberger Innenstadt.
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0: Uns kann man schreiben, zum Beispiel, wenn hier was fehlen sollte, redaktion@novumfm.de.

Das war's für heute von mir. Wer hätte's gedacht? Morgen ab 9 bin ich wieder am Start. So gesehen haben wir morgen ein Date. Bis dahin, habt eine feine Zeit. Ich bin raus.

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1: Mit Michael Daub. Kanzler Merz hat wegen der steigenden Spritpreise Entlastungen für Autofahrerinnen und Autofahrer angekündigt. Für viele Menschen, die täglich auf ihr Auto angewiesen seien, sei eine Belastungsgrenze erreicht, sagte er. Wie genau die Entlastungen aussehen sollen und wann sie kommen, ist noch offen. Deutschland und die USA wollen bei Rüstungsprojekten enger zusammenarbeiten. Verteidigungsminister Pistorius und sein US-Amtskollege Hegseth unterschrieben in Washington eine entsprechende Absichtserklärung. Beide Länder wollen ihre Rüstungsindustrie stärker verzahnen, unter anderem bei Entwicklung, Produktion und Wartung von Waffen und Munition. Ziel seien höhere Produktionskapazitäten, kürzere Lieferzeiten und stabilere Lieferketten für die NATO. EU-Kommissionspräsidentin von der Leyen hält heute im Europaparlament in Straßburg ihre Rede zur Lage der Europäischen Union. Erwartet werden Ankündigungen zu neuen Projekten für die kommenden 12 Monate, unter anderem zu Altersregeln für die Nutzung von Social-Media-Plattformen durch Jugendliche. Nach dem starken Andrang von Migranten auf die spanische Exklave Ceuta dürfte auch das Thema Migration eine wichtige Rolle spielen. TV-Legende Thomas Gottschalk ist nach eigenen Angaben komplett krebsfrei. Das ergab eine zweite PET-Untersuchung, bei der im Körper nach Tumoren oder Metastasen gesucht wird. Seine Frau Carina spricht von einem kleinen Wunder, da die Heilungschancen zunächst schlecht gewesen seien. Gottschalk hatte seine Krebserkrankung Ende vergangenen Jahres öffentlich gemacht und sich kurz darauf von der Bühne verabschiedet. Soweit die Meldungen.
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1: Heute von der Eifel über die Lüneburger Heide bis zur Ostsee Schauerwetter mit Gewittern. Nachmittags südlich davon, also vom Erzgebirge etwa bis zu den Alpen, teilweise auch kräftige Gewitter, teilweise mit Starkregen und Hagel. Im Nordwesten Schauerwetter, kurze Gewitter. Insgesamt ist der Tag heute sehr ungemütlich. 18 bis 24 Grad, am Inn nochmal bis 26.
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Unser Blitzer-Service für Wassenberg. Heute Blitzer in Geinkirchen, Gilrath auf der Bergstraße, Lübach-Palenberg, Marienberg in der Schlei und Blitzer Nummer 3 in Kleingladbach auf der Wassenberger Straße. Fahrt vorsichtig und kommt gut an.

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Leider gibt es heute nicht mehr viel Aktuelles auf Maxi-Single, aber wir haben ja ein großes Archiv und daraus kram ich für euch natürlich die besten Songs heraus.

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1: Mit Michael Daub. Der Kreis Heinsberg lädt am 7. und 8. Oktober jeweils von 14 bis 19 Uhr zum Work Experience Day ein. Unternehmen und Ausbildungsbetriebe öffnen ihre Türen, damit Jugendliche Berufsfelder direkt vor Ort kennenlernen können. Teilnehmen können Schülerinnen und Schüler der Jahrgangsstufen 9 bis 13, auch Eltern sind eingeladen. Die Teilnahme ist kostenlos, eine Anmeldung über die Projektwebseite ist bis 1. Oktober erforderlich. Der Kreis Heinsberg beteiligt sich erneut an der Jugendgesundheitsbefragung Youth Regional Scan 2026. Von Mitte September bis November werden Schülerinnen und Schüler der 8. bis 10. Klassen in mehreren Regionen Deutschlands, der Niederlande und Belgiens freiwillig und pseudonymisiert online zu ihrer gesundheitlichen Lage befragt. Ziel ist es, Erkenntnisse etwa zur Einsamkeit und psychischen Belastungen zu gewinnen und daraus Präventionsangebote abzuleiten. Der Kreis war bereits 2001, 2006 und 2013 mit dabei. NRW-Finanzminister Obtendrenk bringt heute den mit 115,5 Milliarden Euro größten Landeshaushalt der Geschichte ein. 3,2 Milliarden Euro mehr als 2026. Größter Posten bleibt mit 44,4 Milliarden Euro die Bildung. Vorgesehen sind zudem 5 Milliarden Euro neue Schulden, eine der höchsten Neuverschuldungen der vergangenen Jahre. Die schwarz-grüne Landesregierung begründet dies mit der längsten Wirtschaftsschwäche seit Gründung der Bundesrepublik. SPD und FDP kritisieren den Kurs. Soweit die Meldungen.
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1: Bei uns in der Region heute wechselnd wolkig, teilweise Schauer, nachmittags und am Abend Gewitter mit Starkregen, 17 bis 21 Grad.
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So, meine Stunde ist vorbei. Thomas Randerath verabschiedet sich für diese Stunde. Jetzt fängt meine Arbeit erst richtig an. Ich werde mal wieder ein bisschen kramen gehen. Mal sehen, was ich morgen für euch habe. 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
1: Mit Michael Daub. Kanzler Merz hat wegen der steigenden Spritpreise Entlastungen für Autofahrerinnen und Autofahrer angekündigt. Für viele Menschen, die täglich auf ihr Auto angewiesen seien, sei eine Belastungsgrenze erreicht, sagte er. Wie genau die Entlastungen aussehen sollen und wann sie kommen, ist noch offen. Deutschland und die USA wollen bei Rüstungsprojekten enger zusammenarbeiten. Verteidigungsminister Pistorius und sein US-Amtskollege Hegseth unterschrieben in Washington eine entsprechende Absichtserklärung. Beide Länder wollen ihre Rüstungsindustrie stärker verzahnen, unter anderem bei Entwicklung, Produktion und Wartung von Waffen und Munition. Ziel seien höhere Produktionskapazitäten, kürzere Lieferzeiten und stabilere Lieferketten für die NATO. EU-Kommissionspräsidentin von der Leyen hält heute im Europaparlament in Straßburg ihre Rede zur Lage der Europäischen Union. Erwartet werden Ankündigungen zu neuen Projekten für die kommenden 12 Monate, unter anderem zu Altersregeln für die Nutzung von Social-Media-Plattformen durch Jugendliche. Nach dem starken Andrang von Migranten auf die spanische Exklave Ceuta dürfte auch das Thema Migration eine wichtige Rolle spielen. TV-Legende Thomas Gottschalk ist nach eigenen Angaben komplett krebsfrei. Das ergab eine zweite PET-Untersuchung, bei der im Körper nach Tumoren oder Metastasen gesucht wird. Seine Frau Carina spricht von einem kleinen Wunder, da die Heilungschancen zunächst schlecht gewesen seien. Gottschalk hatte seine Krebserkrankung Ende vergangenen Jahres öffentlich gemacht und sich kurz darauf von der Bühne verabschiedet. Soweit die Meldungen.
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1: Heute von der Eifel über die Lüneburger Heide bis zur Ostsee Schauerwetter mit Gewittern. Nachmittags südlich davon, also vom Erzgebirge etwa bis zu den Alpen, teilweise auch kräftige Gewitter, teilweise mit Starkregen und Hagel. Im Nordwesten Schauerwetter, kurze Gewitter. Insgesamt ist der Tag heute sehr ungemütlich. 18 bis 24 Grad, am Inn nochmal bis 26.
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Stimmlich unverkennbar ist es natürlich Mr. Ed Sheeran zusammen mit Khalid und Beautiful People auf Novum FM 97.1. Das Ganze mit euch, wie immer, bei der Arbeit. Ich bin Gunter Nied und wir spielen heute mal alles durcheinander. Alles komplett, ja. Von Pop über älteren Pop, über 80er, über 70er, über Eurodance, alles was so da ist. Und die gehören auch dazu. Dizzy Rascal. Kennt der eine oder andere vielleicht zusammen mit Mr. Robbie Williams.

0: Yeehaw, Going Crazy, Robbie Williams zusammen unter Federführung von Dizzy Rascal auf 97.1 Novum FM, habe ich schon gesagt, ja, ne? Gleich werden wir uns zu beschäftigen haben mit Wohnen mit gutem Gewissen, ja, die deutschen Aktionstage Nachhaltigkeit, das Ganze wie immer in gut.
1: 10 Minuten!
0: Jawohl! So, wenn wir in die 80er zurückgehen, da gab's eine sehr, sehr bekannte Sendung. Crockett und Tubbs, Miami Vice. Jan Hammer hat's geschrieben. Crockett's Theme. Ja, das Ganze in einer Extended Version. Hören wir uns jetzt mal an. Ja, ja, müsst ihr jetzt. Aber wollt ihr oder nicht?

0: ist mal eine andere Version von Pumping Blood und No, No, No auf Novum FM 97.1 das Ganze mit euch bei der Arbeit. Ja, ja, die Aktionstage, die deutschen Aktionstage Nachhaltigkeit, ja, diese möchten vermehrt zum nachhaltigen Handeln bewegen, beispielsweise bei der Gestaltung der eigenen vier Wände. Wie das funktionieren kann, darüber sprechen wir jetzt. Und zwar ist der Fachmann in unserem Gespräch Sven Elsch von Logo Click. Hallöchen und schönen guten Morgen.
1: Hallo.
0: Hi. Also, wir müssen das erstmal klären, welche Rolle spielt Nachhaltigkeit mittlerweile eigentlich beim Thema Wohnen?
1: Nachhaltigkeit spielt beim Wohnen heute eine viel größere Rolle als noch vor ein paar Jahren. Immer mehr Menschen denken bewusst darüber nach, wie ihr Zuhause nicht nur schön, sondern auch umweltfreundlich gestaltet werden kann. Das fängt bei der Wahl langlebiger Möbel an und reicht bis hin zu energieeffizienten Geräten oder ressourcenschonenden Materialien. Mhm. Auch Themen wie Müllvermeidung und Wiederverwertbarkeit werden zunehmend wichtig. Wohnen soll heute eben nicht nur komfortabel, sondern auch verantwortungsvoll sein.
0: Na, das ist doch schon mal was für den Anfang. Welche Tipps haben Sie denn jetzt, um einen relativ einfachen Einstieg in nachhaltiges Einrichten oder Renovieren möglich zu machen?
1: Ein guter Einstieg gelingt oft schon mit kleinen, bewussten Entscheidungen. Zum Beispiel, indem man auf Möbel oder Materialien setzt, die langlebig und reparierbar sind, statt auf kurzlebige Wegwerfprodukte. Auch Second-Hand-Stücke oder das Upcycling alter Möbel können nicht nur Ressourcen schonen, sondern dem Zuhause eine ganz persönliche Note geben. Wer renoviert, sollte sich vorher gut informieren. Gibt es umweltfreundliche Farben, emissionsarme Lacke oder Materialien mit Nachhaltigkeitszertifikaten?
0: Ja, das merkt man schon. Da beschäftigt man sich schon ein bisschen damit. Wie wirkt sich denn jetzt wohl die Wahl von Materialien auf Umwelt und Klima aus und das gerade in Bezug auf den Innenraum?
1: Oft unterschätzt man das, aber die Materialwahl im Innenbereich hat einen großen Einfluss. Materialien, die viel Energie bei der Herstellung verbrauchen oder schwer recycelbar sind, belasten langfristig Umwelt und Klima. Hinzu kommen Schadstoffe, die sich in Wandfarben, Bodenbelägen oder Möbeln verstecken können. Sie beeinflussen nicht nur das Raumklima, sondern auch die eigene Gesundheit. Wer hier auf emissionsarme, recycelbare oder nachwachsende Rohstoffe achtet, tut also doppelt Gutes.
0: Einmal investieren und zweimal Gutes tun, das hört sich doch gut an. Welche Rolle spielen denn jetzt langlebige Möbel bei nachhaltigem Wohnen und woran erkennt man jetzt die gute Qualität daran?
1: Langlebige Möbel sind ein echtes Herzstück nachhaltigen Wohnens. Denn je länger ein Stück genutzt wird, desto weniger Ressourcen müssen für Ersatz aufgewendet werden. Mhm. Qualität zeigt sich oft an stabiler Verarbeitung, massiven Materialien und zeitlosem Design. Also Möbel, die nicht nur optisch, sondern auch funktional viele Jahre überdauern. Auch Zertifikate wie FSC oder PEFC für Holz oder das EU-Eco-Label können Hinweise auf Nachhaltigkeit und verantwortungsvolle Herstellung geben. Beispielsweise auch beim Boden.
0: Also Rundumschlag quasi, alles mit dem Siegel. Bodenbeläge machen einen großen Teil des Wohnbereichs aus. Worauf kann man denn da achten?
1: Beim Boden achten wir am besten auf mehrere Dinge. Robuste Materialien, eine möglichst schadstoffarme Herstellung und idealerweise eine gute Recyclingfähigkeit. Denn Böden bleiben viele Jahre im Haus und haben dadurch eine große Wirkung auf Umwelt und Wohngesundheit. Mhm. Auch die Herkunft der Rohstoffe spielt eine große Rolle.

0: Unverkennbarer Eurodance auf 97.1 Novum FM bei der Arbeit. Das Ganze mit euch zusammen, von hier aus, von mir. 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Und selbstverständlich kriegt ihr uns auch über DAB Plus zu hören im Raum Bad Kreuznach und übers Netz. Kennt ihr ja alles, ne? Das ist auch 90er Musik. Obsession.
1: Obsession.
0: Hab ich doch gerade gesagt. Army of Lovers.

Heute immer noch gängige Praxis. Leute, die nicht mehr leben, in Songs auftauchen lassen. Wie zum Beispiel hier, Musik von Funkstar Deluxe. Zusammen mit Bob Marley, der schon lange nicht mehr gelebt hat. Und die Zeit Sun is Shining auf Novum FM. Haha. Ha. Ja, ja, die Popstars waren es, glaube ich, damals. Broses, I Believe.

0: Lang hat's ja nicht gehalten bei den Jungs und Mädels von Bro Sis. Kofferwort Brothers and Sisters, Bro Sis.
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0: Ja, ja, die einzigen beiden, die man noch kennt. Giovanni, Zarella und Dings hier. Ich hab's doch gerade noch gewusst. Ross, genau, Ross Anthony. Ah, das Gedächtnis. Den kennt man ja. Ja, ja, Gigi D'Agostino, La Passion. Auf Novum FM 97.1. Das Ganze mit euch bei der Arbeit.

0: ich eigentlich schon gesagt, dass es eine App gibt von uns?
1: Ich glaube schon, ne? 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Ja, dann habt ihr uns immer in der Hosentasche, wenn das mal wieder so richtig braucht von uns. Wir brauchen es jetzt von Guru Josh, Infinity aus dem Jahr 1990. Das ist das Original. Es gab etliche Cover vom Guru Josh Project. Aber das ist das Original. Oh.

Also ich muss euch ehrlich sagen, ich hatte gerade so einen wohligen Schauer. So ein bisschen Gänsehaut, ja. Ich war zarte 12 Jahre, als dieser Titel rauskam im Jahr 1990. Paul Walden hieß er gebürtig. Guru George, britischer Musiker, außerdem noch ausgebildeter Zahnarzt. Und die Single Infinity hielt sich ein halbes Jahr in den deutschen Musikcharts und gilt als Klassiker der Old School House Music.

Das Ding war mal zu Disco-Zeiten, also in den 70ern, ein Erfolgshit. Und deswegen hat man den sich mal geschnappt, adaptiert und 1995 im Album The Time Is Now rausgebracht. Platz 45 war das Ganze und erfolgreicher Hit war aus diesem Album The Color of My Dreams von B.G., The Prince of Rap aus dem Jahr 1994 im Platz 13. Ja, Bernard Green hieß er original und er starb am 21. Januar 2023 im Alter von 57 Jahren in Wiesbaden.

So, Herrschaften, das war's schon wieder für heute. Ja, so schnell geht die knappe Stunde rum. Meine Zeit ist nun vorbei. Wir hören uns demnächst wieder und das war unverkennbar Seal und Amazing aus dem Jahr 2007. So, und weil wir so gut sind, machen wir jetzt ein bisschen Informationsflut mit Information Society. Think. Wie gesagt, das war's für mich. Ciao, tschö.

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1: Mit Michael Taub. Bundesfinanzminister Klingbeil begrüßt, dass Kanzler Merz bei den hohen Spritpreisen finanzielle Entlastungen angekündigt hat. Er sei dankbar, dass es nun Bewegung gebe, so der SPD-Chef. Seine eigenen Vorschläge liegen bereits seit Wochen auf dem Tisch. Merz hatte bei einer Wirtschaftstagung zugesagt, dass die Regierung bald konkrete Vorschläge vorlegen werde. Eine Übergewinnsteuer für Mineralölkonzerne, wie sie Klingbeil fordert, lehnt Merz aber ab. Der Rechtsstreit um überteuerte Corona-Schutzmasken beschäftigt heute den Bundesgerichtshof in Karlsruhe. Das Bundesgesundheitsministerium hatte im Frühjahr 2020 in einem Open-House-Verfahren jedem Anbieter erlaubt, dem Bund FFP2-Masken für 4,50 Euro pro Stück zu verkaufen. Weil deutlich mehr Firmen mitmachten als erwartet, verweigerte der Bund vielen später die Annahme. Zahlreiche Händler klagten dagegen, rund 90 Verfahren laufen noch, über 4 wird nun am BGH verhandelt. Ob ein Urteil fällt heute, ist offen. Verbraucherschützer ziehen mit 3 Sammelklagen gegen Netflix, Apple TV und Wow vor Gericht. Sie werfen den Streaming-Diensten vor, die Preise laufender Abos mehrfach erhöht zu haben, ohne vorher die Zustimmung der Kundinnen und Kunden einzuholen. Für Kundinnen und Kunden in Deutschland sollen dadurch Rückzahlungen zwischen 200 und 700 Euro pro Person durchgesetzt werden. Der Schauspieler Ralf Richter ist tot, das hat seine Familie auf Facebook mitgeteilt. Er starb demnach im Alter von 69 Jahren. Bekannt wurde Richter durch das Weltkriegsdrama Das Boot, außerdem spielte er mit in den Fernsehserien Der Alte, Alarm für Cobra 11 und Großstadtrevier. Soweit die Meldungen.
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1: Heute von der Eifel über die Lüneburger Heide bis zur Ostsee Schauerwetter mit Gewittern. Nachmittags südlich davon, also vom Erzgebirge etwa bis zu den Alpen, teilweise auch kräftige Gewitter, teilweise mit Starkregen und Hagel. Im Nordwesten Schauerwetter, kurze Gewitter. Insgesamt ist der Tag heute sehr ungemütlich. 18 bis 24 Grad, am Inn nochmal bis 26.
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1: Mit Michael Taub. Bundesfinanzminister Klingbeil begrüßt, dass Kanzler Merz bei den hohen Spritpreisen finanzielle Entlastungen angekündigt hat. Er sei dankbar, dass es nun Bewegung gebe, so der SPD-Chef. Seine eigenen Vorschläge liegen bereits seit Wochen auf dem Tisch. Merz hatte bei einer Wirtschaftstagung zugesagt, dass die Regierung bald konkrete Vorschläge vorlegen werde. Eine Übergewinnsteuer für Mineralölkonzerne, wie sie Klingbeil fordert, lehnt Merz aber ab. Der Rechtsstreit um überteuerte Corona-Schutzmasken beschäftigt heute den Bundesgerichtshof in Karlsruhe. Das Bundesgesundheitsministerium hatte im Frühjahr 2020 in einem Open-House-Verfahren jedem Anbieter erlaubt, dem Bund FFP2-Masken für 4,50 Euro pro Stück zu verkaufen. Weil deutlich mehr Firmen mitmachten als erwartet, verweigerte der Bund vielen später die Annahme. Zahlreiche Händler klagten dagegen, rund 90 Verfahren laufen noch. Über 4 wird nun am BGH verhandelt. Ob ein Urteil fällt heute, ist offen. Verbraucherschützer ziehen mit 3 Sammelklagen gegen Netflix, Apple TV und Wow vor Gericht. Sie werfen den Streamingdiensten vor, die Preise laufender Abos mehrfach erhöht zu haben, ohne vorher die Zustimmung der Kundinnen und Kunden einzuholen. Für Kundinnen und Kunden in Deutschland sollen dadurch Rückzahlungen zwischen 200 und 700 Euro pro Person durchgesetzt werden. Der Schauspieler Ralf Richter ist tot, das hat seine Familie auf Facebook mitgeteilt. Er starb demnach im Alter von 69 Jahren. Bekannt wurde Richter durch das Weltkriegsdrama Das Boot, außerdem spielte er mit in den Fernsehserien Der Alte, Alarm für Cobra 11 und Großstadtrevier. Soweit die Meldungen.
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1: Heute von der Eifel über die Lüneburger Heide bis zur Ostsee Schauerwetter mit Gewittern. Nachmittags südlich davon, also vom Erzgebirge etwa bis zu den Alpen, teilweise auch kräftige Gewitter, teilweise mit Starkregen und Hagel. Im Nordwesten Schauerwetter, kurze Gewitter. Insgesamt ist der Tag heute sehr ungemütlich. 18 bis 24 Grad, am Inn nochmal bis 26.
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1: Mit Michael Daub. Der Kreis Heinsberg lädt am 7. und 8. Oktober jeweils von 14 bis 19 Uhr zum Work Experience Day ein. Unternehmen und Ausbildungsbetriebe öffnen ihre Türen, damit Jugendliche Berufsfelder direkt vor Ort kennenlernen können. Teilnehmen können Schülerinnen und Schüler der Jahrgangsstufen 9 bis 13, auch Eltern sind eingeladen. Die Teilnahme ist kostenlos, eine Anmeldung über die Projektwebseite ist bis 1. Oktober erforderlich. Der Kreis Heinsberg beteiligt sich erneut an der Jugendgesundheitsbefragung Youth Regional Scan 2026. Von Mitte September bis November werden Schülerinnen und Schüler der 8. bis 10. Klassen in mehreren Regionen Deutschlands, der Niederlande und Belgiens freiwillig und pseudonymisiert online zu ihrer gesundheitlichen Lage befragt. Ziel ist es, Erkenntnisse etwa zur Einsamkeit und psychischen Belastungen zu gewinnen und daraus Präventionsangebote abzuleiten. Der Kreis war bereits 2001, 2006 und 2013 mit dabei. NRW-Finanzminister Obtendrenk bringt heute den mit 115,5 Milliarden Euro größten Landeshaushalt der Geschichte ein. 3,2 Milliarden Euro mehr als 2026. Größter Posten bleibt mit 44,4 Milliarden Euro die Bildung. Vorgesehen sind zudem 5 Milliarden Euro neue Schulden, eine der höchsten Neuverschuldungen der vergangenen Jahre. Die schwarz-grüne Landesregierung begründet dies mit der längsten Wirtschaftsschwäche seit Gründung der Bundesrepublik. SPD und FDP kritisieren den Kurs. Soweit die Meldungen.
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1: Bei uns in der Region heute wechselnd wolkig, teilweise Schauer, nachmittags und am Abend Gewitter mit Starkregen, 17 bis 21 Grad.
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1: Mit Michael Taub. Bundesfinanzminister Klingbeil begrüßt, dass Kanzler Merz bei den hohen Spritpreisen finanzielle Entlastungen angekündigt hat. Er sei dankbar, dass es nun Bewegung gebe, so der SPD-Chef. Seine eigenen Vorschläge liegen bereits seit Wochen auf dem Tisch. Merz hatte bei einer Wirtschaftstagung zugesagt, dass die Regierung bald konkrete Vorschläge vorlegen werde. Eine Übergewinnsteuer für Mineralölkonzerne, wie sie Klingbeil fordert, lehnt Merz aber ab. Der Rechtsstreit um überteuerte Corona-Schutzmasken beschäftigt heute den Bundesgerichtshof in Karlsruhe. Das Bundesgesundheitsministerium hatte im Frühjahr 2020 in einem Open-House-Verfahren jedem Anbieter erlaubt, dem Bund FFP2-Masken für 4,50 Euro pro Stück zu verkaufen. Weil deutlich mehr Firmen mitmachten als erwartet, verweigerte der Bund vielen später die Annahme. Zahlreiche Händler klagten dagegen, rund 90 Verfahren laufen noch, über 4 wird nun am BGH verhandelt. Ob ein Urteil fällt heute, ist offen. Verbraucherschützer ziehen mit 3 Sammelklagen gegen Netflix, Apple TV und Wow vor Gericht. Sie werfen den Streamingdiensten vor, die Preise laufender Abos mehrfach erhöht zu haben, ohne vorher die Zustimmung der Kundinnen und Kunden einzuholen. Für Kundinnen und Kunden in Deutschland sollen dadurch Rückzahlungen zwischen 200 und 700 Euro pro Person durchgesetzt werden. Der Schauspieler Ralf Richter ist tot, das hat seine Familie auf Facebook mitgeteilt. Er starb demnach im Alter von 69 Jahren. Bekannt wurde Richter durch das Weltkriegsdrama Das Boot, außerdem spielte er mit in den Fernsehserien Der Alte, Alarm für Cobra 11 und Großstadtrevier. Soweit die Meldungen.
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1: Heute von der Eifel über die Lüneburger Heide bis zur Ostsee Schauerwetter mit Gewittern. Nachmittags südlich davon, also vom Erzgebirge etwa bis zu den Alpen, teilweise auch kräftige Gewitter, teilweise mit Starkregen und Hagel. Im Nordwesten Schauerwetter, kurze Gewitter. Insgesamt ist der Tag heute sehr ungemütlich. 18 bis 24 Grad, am Inn nochmal bis 26.
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1: Mit Michael Daub. Die EU-Kommission will den Zugang zu sozialen Netzwerken für Kinder in Deutschland und anderen Mitgliedstaaten einschränken. Unter 13 Jahren soll es demnach künftig keine sozialen Netzwerke mehr geben. Ein eigenes Nutzerkonto erst ab 15, so Kommissionspräsidentin von der Leyen. Die Einzelheiten will sie morgen in einem Gesetzesvorschlag vorstellen. Nach dem islamistischen Terroranschlag beim Berliner CSD hat sich das Kabinett mit einem 10-Punkte-Plan für mehr Sicherheit befasst. Wer jemand mit einem Messer oder einem anderen gefährlichen Werkzeug in Lebensgefahr bringt, soll künftig mindestens ein Jahr ins Gefängnis müssen. Auch bei Bewährungsentscheidungen sollen Gerichte stärker prüfen, ob von einem Täter weiter Gefahr ausgeht. Zudem sollen Ermittler der Länder bestimmte Verbindungsdaten künftig vorübergehend sichern lassen können. Der zuletzt stark in die Kritik geratene Kanzler Merz bekommt Rückendeckung von den 8 CDU-Ministerpräsidenten. In einer gemeinsamen Erklärung teilten sie mit, die Menschen könnten darauf vertrauen, dass ihre Probleme angegangen würden. Dies geschehe gemeinsam mit dem Bundeskanzler. Die Sterberate durch Herzinfarkte ist deutlich gesunken, das zeigt der aktuelle Herzbericht. Die Sterberate der koronaren Herzkrankheit sank pro 100.000 Einwohner von gut 127 auf gut 118, ein Rückgang von über 7%. Herzstiftungsvorsitzender Vogtländer spricht von einem markanten Rückgang dank Fortschritten in Diagnostik, Therapie und Reha. Ein Getränk darf den Namen Likör ohne Ei tragen, das hat das holsteinische Oberlandesgericht entschieden. Auch das Hahn-Logo darf bleiben. Der Hersteller des veganen Getränks zeigte sich erleichtert über das Urteil. Geklagt hatte der Schutzverband der Spirituosenindustrie. Nicht verwendet werden darf allerdings das Wort Eierlikör in jeglicher Konstellation, zum Beispiel in der Werbung.
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1: Heute von der Eifel über die Lüneburger Heide bis zur Ostsee Schauerwetter mit Gewittern. Nachmittags südlich davon, also vom Erzgebirge etwa bis zu den Alpen, teilweise auch kräftige Gewitter, teilweise mit Starkregen und Hagel. Im Nordwesten Schauerwetter, kurze Gewitter. Insgesamt ist der Tag heute sehr ungemütlich. 18 bis 24 Grad, am Inn nochmal bis 26.
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1: Mit Michael Daub. Die EU-Kommission will den Zugang zu sozialen Netzwerken für Kinder in Deutschland und anderen Mitgliedstaaten einschränken. Unter 13 Jahren soll es demnach künftig keine sozialen Netzwerke mehr geben. Ein eigenes Nutzerkonto erst ab 15, so Kommissionspräsidentin von der Leyen. Die Einzelheiten will sie morgen in einem Gesetzesvorschlag vorstellen. Nach dem islamistischen Terroranschlag beim Berliner CSD hat sich das Kabinett mit einem 10-Punkte-Plan für mehr Sicherheit befasst. Wer jemand mit einem Messer oder einem anderen gefährlichen Werkzeug in Lebensgefahr bringt, soll künftig mindestens ein Jahr ins Gefängnis müssen. Auch bei Bewährungsentscheidungen sollen Gerichte stärker prüfen, ob von einem Täter weiter Gefahr ausgeht. Zudem sollen Ermittler der Länder bestimmte Verbindungsdaten künftig vorübergehend sichern lassen können. Der zuletzt stark in die Kritik geratene Kanzler Merz bekommt Rückendeckung von den 8 CDU-Ministerpräsidenten. In einer gemeinsamen Erklärung teilten sie mit, die Menschen könnten darauf vertrauen, dass ihre Probleme angegangen würden. Dies geschehe gemeinsam mit dem Bundeskanzler. Die Sterberate durch Herzinfarkte ist deutlich gesunken, das zeigt der aktuelle Herzbericht. Die Sterberate der koronaren Herzkrankheit sank pro 100.000 Einwohner von gut 127 auf gut 118, ein Rückgang von über 7%. Herzstiftungsvorsitzender Vogtländer spricht von einem markanten Rückgang dank Fortschritten in Diagnostik, Therapie und Reha. Ein Getränk darf den Namen Likör ohne Ei tragen, das hat das holsteinische Oberlandesgericht entschieden. Auch das Hahn-Logo darf bleiben. Der Hersteller des veganen Getränks zeigte sich erleichtert über das Urteil. Geklagt hatte der Schutzverband der Spirituosenindustrie. Nicht verwendet werden darf allerdings das Wort Eierlikör in jeglicher Konstellation, zum Beispiel in der Werbung.
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1: Heute von der Eifel über die Lüneburger Heide bis zur Ostsee Schauerwetter mit Gewittern. Nachmittags südlich davon, also vom Erzgebirge etwa bis zu den Alpen, teilweise auch kräftige Gewitter, teilweise mit Starkregen und Hagel. Im Nordwesten Schauerwetter, kurze Gewitter. Insgesamt ist der Tag heute sehr ungemütlich. 18 bis 24 Grad, am Inn nochmal bis 26.
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2: Mit Michael Daub. Der Kreis Heinsberg lädt am 7. und 8. Oktober jeweils von 14 bis 19 Uhr zum Work Experience Day ein. Unternehmen und Ausbildungsbetriebe öffnen ihre Türen, damit Jugendliche Berufsfelder direkt vor Ort kennenlernen können. Teilnehmen können Schülerinnen und Schüler der Jahrgangsstufen 9 bis 13, auch Eltern sind eingeladen. Die Teilnahme ist kostenlos, eine Anmeldung über die Projektwebseite ist bis 1. Oktober erforderlich. Der Kreis Heinsberg beteiligt sich erneut an der Jugendgesundheitsbefragung Youth Regional Scan 2026. Von Mitte September bis November werden Schülerinnen und Schüler der 8. bis 10. Klassen in mehreren Regionen Deutschlands, der Niederlande und Belgiens freiwillig und pseudonymisiert online zu ihrer gesundheitlichen Lage befragt. Ziel ist es, Erkenntnisse etwa zur Einsamkeit und psychischen Belastungen zu gewinnen und daraus Präventionsangebote abzuleiten. Der Kreis war bereits 2001, 2006 und 2013 mit dabei. NRW-Finanzminister Obtendrenk bringt heute den mit 115,5 Milliarden Euro größten Landeshaushalt der Geschichte ein. 3,2 Milliarden Euro mehr als 2026. Größter Posten bleibt mit 44,4 Milliarden Euro die Bildung. Vorgesehen sind zudem 5 Milliarden Euro neue Schulden, eine der höchsten Neuverschuldungen der vergangenen Jahre. Die schwarz-grüne Landesregierung begründet dies mit der längsten Wirtschaftsschwäche seit Gründung der Bundesrepublik. SPD und FDP kritisieren den Kurs. Soweit die Meldungen.
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2: Bei uns in der Region heute wechselnd wolkig, teilweise Schauer, nachmittags und am Abend Gewitter mit Starkregen, 17 bis 21 Grad.
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1: Mit Michael Daub. Der ADAC hat in seiner Sommerstaubilanz mehr Staus gezählt als im Vorjahr. Im Schnitt gab es gut 1000 Baustellen, alleine auf den Autobahnen. Positiv dabei, die Staulänge stieg stärker als die Dauer. Das heißt, es gab zwar mehr Staus, aber man stand im Schnitt kürzer darin als im Vorjahr. Heftigster Stautag blieb auch in diesem Sommer der Freitag. Die Bundesregierung will einen besseren Schutz vor islamistischem Terror. Dazu gibt es einen 10-Punkte-Plan. Laut Bundesinnenminister Dobrindt geht es schlichtweg auch darum, dass eine stärkere Überwachung gegenüber Gefährdern ermöglicht wird. Diese stärkere Überwachung gegenüber Gefährdern drückt sich auch aus durch eine verstärkte Anwendung der Fußfessel. Der Plan sieht zudem höhere Mindeststrafen für gefährliche Messerangriffe sowie eine mögliche Sicherung von Verbindungsdaten durch die Länder vor. Bei der Entwicklung künstlicher Intelligenz will die EU-Kommission die Risiken stärker in den Fokus rücken. Das sagte Kommissionspräsidentin von der Leyen und kündigte eine Zusammenarbeit mit Kanada und dem Vereinigten Königreich an. Es brauche kostengünstige KI mit einem Mehrwert, bei der der Mensch die Oberhand behalte. KI solle unterstützen und Menschen nicht ersetzen, so von der Leyen. Die EU-Kommission will, dass Kinder unter 13 Jahren TikTok, Instagram und Co. gar nicht mehr nutzen dürfen. Ab 13 Jahren soll es dann gestufte Einschränkungen geben. Das sagte Kommissionspräsidentin von der Leyen. Die Details ihres Gesetzesvorschlags will sie morgen vorstellen. Der Bundesgerichtshof in Karlsruhe verhandelt aktuell über 4 Verfahren, in denen Firmen vom Bund die Bezahlung während der Pandemie bestellter Corona-Masken einfordern. Insgesamt laufen laut Gesundheitsministerium rund 90 solcher Verfahren mit einem Streitwert von 2,3 Milliarden Euro. Soweit die Meldungen.
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1: Heute von der Eifel über die Lüneburger Heide bis zur Ostsee Schauerwetter mit Gewittern. Nachmittags südlich davon, also vom Erzgebirge etwa bis zu den Alpen, teilweise auch kräftige Gewitter, teilweise mit Starkregen und Hagel. Im Nordwesten Schauerwetter, kurze Gewitter. Insgesamt ist der Tag heute sehr ungemütlich. 18 bis 24 Grad, am Inn nochmal bis 26.
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Heute ist da der 16. September. Das ist der Tag vor dem 17. und der Tag nach dem 15. September. Das muss man mal sagen. Und damit sind wir ziemlich genau in der Mitte der Woche angekommen. Montag, der liegt hinter uns. Das Wochenende ist noch ein kleines Stückchen entfernt. Der Mittwoch ist irgendwie der Tag dazwischen. Nicht mehr ganz am Anfang, aber auch noch lange nicht am Ziel. Und vielleicht ist genau das gar nicht so schlecht. Der Mittwoch ist der perfekte Tag, um einmal kurz durchzuatmen, den bisherigen Teil der Woche abzuhaken und zu sagen, okay, es sieht gar nicht so schlecht aus, bis aufs Wetter. Aber das ist ein anderes Thema. Im Übrigen, wenn es bisher noch nicht so richtig läuft, keine Panik, es ist erst Mittwoch, da geht noch was. Hier geht Radio, schöner Satz. Hier läuft Novum FM, das Radio für Wassenberg.

0: neue Musik von James Blunt. Wir schauen, wie stets und immer, auch heute in unseren kleinen Kalender. Denn heute ist, ja, was für ein Tag ist eigentlich heute?
1: Heute ist Schmierkäsetag.
0: Käse, totaler Käse.
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3: Der kleine Kalender.
0: Schmierkäsetag. Von wegen, heute ist der Sammelsteinetag. Ganz richtig gehört, heute dürfen Steine gesammelt werden. Wobei, wahrscheinlich braucht es dafür keinen besonderen Feiertag, denn wer kennt es nicht? Man ist unterwegs, sieht einen besonders schönen, ungewöhnlich geformten oder einfach irgendwie interessanten Stein und schon landet er in der Jackentasche und plötzlich fällt aus dem Spaziergang eine kleine Schatzsuche. Der eine sammelt besonders runde Steine, der nächste sucht nach ungewöhnlichen Farben und andere nehmen einfach alles mit, was ihnen gefällt. Dann Augen auf beim Spaziergang. Vielleicht liegt der schönste kleine Schatz direkt vor euren Füßen.
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0: Der Sammelsteinetag. Was es nicht alles gibt. Gleich Thema bei uns. Neues von Grimm und Mürchen. Ein Buchtipp. Besuch von Tante Kammenbär.

0: In ihren Kinderbüchern über Grimm und Mürchen schreibt Autorin Stefanie Schneider über zwei sehr ungleiche Freunde, die sich gesucht und gefunden haben. Im Buch Besuch von Tante Camber gibt es wieder Neues von den beiden. Jonas Wolbert, der hat schon mal reingeschaut.
1: Grimm ist ein Buchhändler mit dem Herzen am rechten Fleck. Mürchen ist ein Zesel, also eine Mischung aus Zebra und Esel. Beide wohnen in einem kleinen Dorf im Haus mit der schiefen Sieben und gemeinsam erleben sie jede Menge Alltagsabenteuer, erzählt Autorin Stefanie Schneider.
2: Da gibt es viele alte Freunde, wie den Freund von Grimm, den Rudi, den Besitzer der Tankstelle Tankeschön oder die freiwillige Feline von der Feuerwehr, aber auch ein paar neue Gesichter und die Tante Camembert aus Paris, die wollte so gerne mal eine Hauptrolle spielen.
1: Im neuen Buch lernt zum Beispiel genau diese Tante Camembert Fahrrad fahren. Das Ganze läuft, wie so oft, nicht ganz ohne Zwischenfälle ab, dafür aber mit ganz viel Herz.
2: Und Grimm und Mürchen renovieren das Wohnzimmer im Haus mit der schiefen Sieben und stellen anschließend fest, naja, da will ich jetzt nicht spoilern, das müsst ihr selber lesen, aber es gibt sogar ein Gespenst offensichtlich, das nachts Unfug treibt im Dorf.
1: Witz, neue Lieder und lustige Reime. In Grimm und Mürchen, Besuch von Tante Camembert, will Stefanie Schneider wieder zeigen, dass es die kleinen Dinge sind, die das Leben so aufregend machen.
2: Ich bin ganz glücklich, wenn ich höre, dass hinterher sich alle, die mitlesen, ein bisschen Mürchen fühlen und mit ein bisschen Kichern und ein bisschen nudelsuppenwarmen Gefühl im Bauch sich daran machen, so den Alltag zu erleben, wenn wir rausgehen und ein bisschen mehr Neugierde haben und eine ganze, ganze Menge Toleranz.
0: Ein Buchhändler, ein Zesel und viele lustige, charmante Geschichten für Kinder ab 5 Jahren. Grimm und Mürchen, Besuch von Tante Camembert, ist im DTV-Verlag erschienen und ab sofort überall erhältlich, wo es Bücher gibt. Bei uns gibt es gleich den rein obligatorischen Sternblick. Heute geht es nicht um Liebe oder Karriere, heute geht es ums Wetter. Wie immer unter dem Aspekt der wissenschaftlich höchst fragwürdigen Methode der Astrologie.

0: Wir schauen auf das Wetter, wie es die Sterne für Widder, Stier, Zwillinge, Krebs, Löwe und Jungfrau vorhersehen. Denn während Meteorologen mit Satellitenmessstationen und komplizierten Computermodellen arbeiten, reicht uns ein Blick ins Horoskop. Das ist wesentlich entspannter. Und wenn es nicht stimmt, dann waren es eben die Sterne.
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2: Zeit für einen Blick in die Sterne, die sich ausnahmsweise auch fürs Wetter zuständig fühlen. Ob Sonne, Regen oder dieses undefinierbare Irgendwas dazwischen. Das Universum hatte offensichtlich Lust auf Improvisation. Verlässliche Vorhersagen gibt's woanders. Hier gibt's kosmische Einschätzungen mit Charakterschwächen.
1: Widder.
2: Das Wetter fordert dich heraus wie ein schlecht gelaunter Fitnesscoach. Sonne und Wind liefern sich ein kleines Kräftemessen und du bist mittendrin. Spontane Wetterwechsel empfindest du nicht als Problem, sondern als persönliche Challenge. Wer braucht schon Planung, wenn man Durchsetzungsvermögen hat?
1: Stier.
2: Das Wetter testet deine Geduld und verliert dabei eindeutig. Zu viel Wind, zu wenig Gemütlichkeit. Das entspricht nicht deinem inneren Vertrag mit dem Universum. Du bevorzugst stabile Verhältnisse, am besten mit Wohlfühltemperatur. Alles andere wird kritisch beäugt und innerlich kommentiert.
1: Zwillinge.
2: Meteorologisch herrscht das gleiche Durcheinander wie in deinem Tagesablauf. Sonne, Wolken und ein paar Tropfen können sich nicht entscheiden. Du auch nicht. Das Wetter liefert dir aber immerhin genug Gesprächsstoff für mindestens 3 spontane Monologe. Smalltalk-Level, Profi.
1: Krebs.
2: Das Wetter wirkt emotionaler, als es eigentlich ist. Ein grauer Himmel fühlt sich direkt nach Seelenzustand an, selbst wenn objektiv alles okay ist. Du interpretierst da vielleicht ein bisschen viel hinein. Aber hey, Sensibilität ist schließlich auch eine Superkraft.
1: Löwe.
2: Die Sonne weiß ganz genau, wem sie eigentlich gehören sollte. Falls Wolken auftauchen, wirken sie wie ein dramaturgischer Fehler. Du trägst das Wetter mit Würde, selbst wenn es sich nicht an die Spielregeln hält. Hauptsache, dein Auftritt bleibt strahlend.
1: Jungfrau.
2: Du beobachtest das Wetter mit wissenschaftlicher Präzision. Apps, Himmel und Gefühl werden sorgfältig abgeglichen. Dass sich das Wetter trotzdem nicht daran hält, ist unverschämt, aber innerlich bereits einkalkuliert. Vorbereitung ist alles, auch bei Chaos.
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0: Waage, Skorpion, Schütze, Steinbock, Wassermann und Fische, das sind die noch fehlenden Sternzeichen. Die kommen gleich.

0: Jetzt sind Waage, Skorpion, Schütze, Steinbock, Wassermann und Fische an der Reihe. Ob Sonne, Wolken, Regen oder die berühmte Wetterlage. Ich nehme vorsichtshalber alles mit. Die Sterne haben angeblich einen Plan. Und falls das Wetter am Ende komplett anders kommt, bitte nicht beschweren. Die Sterne haben schließlich keine Wetter-App.
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2: Das Wetter kann sich einfach nicht festlegen und du fühlst dich sofort verstanden. Ein bisschen Sonne wäre nett, ein bisschen Regen auch okay. Extreme werden freundlich ignoriert. Harmonie bleibt dein Ziel. Selbst zwischen Hoch- und Tiefdruckgebiet.
1: Skorpion.
2: Dunkle Wolken wirken direkt verdächtig. Irgendwas braut sich zusammen, auch wenn es meteorologisch harmlos ist. Du genießt diese leicht dramatische Stimmung mehr, als du zugibst. Das Wetter liefert dir die perfekte Kulisse.
1: Schütze.
2: Regen, Wind oder Sonne, völlig egal. Du bist mental unterwegs, irgendwo zwischen Abenteuer und mal sehen, was passiert. Wetter ist für dich kein Hindernis, sondern Kulisse. Je unberechenbarer, desto besser.
1: Steinbock.
2: Das Wetter interessiert dich nur, wenn es Pläne sabotiert. Tut es ein bisschen. Du nimmst das stoisch hin und machst trotzdem weiter. Beschweren kommt später, intern und sehr strukturiert.
1: Wassermann.
2: Das Wetter folgt keinem klassischen Muster, was du sehr sympathisch findest. Normale Vorhersagen sind dir zu langweilig. Du erkennst kreative Freiheit, wo andere nur Chaos sehen. Irgendwie inspirierend, irgendwie nass.
1: Fische.
2: Du nimmst das Wetter eher wahr als zur Kenntnis. Ein Windstoß fühlt sich gleich poetisch an, ein paar Tropfen nach Weltschmerz. Realität und Stimmung verschwimmen ein wenig. Aber genau darin fühlst du dich erstaunlich wohl.
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0: 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Gleich hier die Veranstaltungshinweise für Wassenberg.

0: jetzt für euch das hier.
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0: Am kommenden Sonntag wird es in der Wassenberger Innenstadt wieder trubelig. Von 13 bis 16 Uhr findet der beliebte Kindertrödelmarkt auf dem Rostoplatz und der Graf-Gerhard-Straße statt. Dort könnt ihr nach gebrauchten Kindersachen und Spielzeug stöbern und vielleicht den einen oder anderen kleinen Schatz entdecken. Für die Kinder gibt es außerdem ein buntes Programm. Es wird gebastelt und gemalt. Die Ballonbienen Wassenberg zaubern kreative Ballonfiguren und beim Kinderschminken gibt es jede Menge Farbe ins Gesicht. Natürlich schaut auch Sammy, der Semmling, das Maskottchen der Stadt Wassenberg vorbei. Und auch für das leibliche Wohl ist gesorgt. Die Gastronomie rund um Rostorplatz und Graf-Gerhard-Straße freut sich ebenfalls auf euren Besuch. Wichtig für alle, die selbst etwas verkaufen wollen, alle Plätze für Ausstellende sind bereits vergeben. Der Kindertrödelmarkt am kommenden Sonntag von 13 bis 16 Uhr hier bei uns in der Wassenberger Innenstadt.
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0: Uns kann man schreiben, zum Beispiel, wenn hier was fehlen sollte, redaktion@novumfm.de.

Das war's für heute von mir. Wer hätte es gedacht? Morgen ab 9 bin ich wieder am Start. So gesehen haben wir morgen ein Date. Bis dahin, habt eine feine Zeit. Ich bin raus. Tschüss.

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1: Mit Michael Daub. Die EU-Kommission will den Zugang zu sozialen Netzwerken für Kinder in Deutschland und anderen Mitgliedstaaten einschränken. Unter 13 Jahren soll es demnach künftig keine sozialen Netzwerke mehr geben. Ein eigenes Nutzerkonto erst ab 15, so Kommissionspräsidentin von der Leyen. Die Einzelheiten will sie morgen in einem Gesetzesvorschlag vorstellen. Nach dem islamistischen Terroranschlag beim Berliner CSD hat sich das Kabinett mit einem 10-Punkte-Plan für mehr Sicherheit befasst. Wer jemand mit einem Messer oder einem anderen gefährlichen Werkzeug in Lebensgefahr bringt, soll künftig mindestens ein Jahr ins Gefängnis müssen. Auch bei Bewährungsentscheidungen sollen Gerichte stärker prüfen, ob von einem Täter weiter Gefahr ausgeht. Zudem sollen Ermittler der Länder bestimmte Verbindungsdaten künftig vorübergehend sichern lassen können. Der zuletzt stark in die Kritik geratene Kanzler Merz bekommt Rückendeckung von den 8 CDU-Ministerpräsidenten. In einer gemeinsamen Erklärung teilten sie mit, die Menschen könnten darauf vertrauen, dass ihre Probleme angegangen würden. Dies geschehe gemeinsam mit dem Bundeskanzler. Die Sterberate durch Herzinfarkte ist deutlich gesunken, das zeigt der aktuelle Herzbericht. Die Sterberate der koronaren Herzkrankheit sank pro 100.000 Einwohner von gut 127 auf gut 118, ein Rückgang von über 7%. Herzstiftungsvorsitzender Vogtländer spricht von einem markanten Rückgang dank Fortschritten in Diagnostik, Therapie und Reha. Ein Getränk darf den Namen Likör ohne Ei tragen, das hat das holsteinische Oberlandesgericht entschieden. Auch das Hahn-Logo darf bleiben. Der Hersteller des veganen Getränks zeigte sich erleichtert über das Urteil. Geklagt hatte der Schutzverband der Spirituosenindustrie. Nicht verwendet werden darf allerdings das Wort Eierlikör in jeglicher Konstellation, zum Beispiel in der Werbung.
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1: In der Nacht von den Alpen bis zum südlichen Bayerischen Wald noch anhaltender, teils kräftiger Regen. Ansonsten klart's auf, nur im Norden noch Schauer, 11 bis 7 Grad. Am Donnerstag ein Sonne-Wolken-Mix. In Südostbayern lassen die Schauer nach, an der Nordsee ein paar Schauer, sonst meistens trocken. Mehr Wolken dann am Nachmittag im Nordwesten und Regen, 17 bis 24 Grad.
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1: Herzlich willkommen. Heute verraten wir, was hinter dem Begriff Smishing steckt. Und wir sprechen über Cybermobbing. Aber natürlich haben wir auch heute wieder unsere Technik-News mit dabei und unsere Rubrik Futter für die Hardware. Diesmal stellen wir den Film Horst Schlemmer sucht das Glück.

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1: Der ein oder andere kennt vielleicht den Begriff Phishing. Das ist eine Betrugsmethode, bei der man gefälschte E-Mails bekommt. Eventuell hat es einen ja sogar schon mal selbst erwischt und schon hatte man Viren auf dem Rechner oder die Bank- und Kundendaten wurden gestohlen und missbraucht. Deutlich unbekannter, aber aktuell stark auf dem Vormarsch ist das sogenannte Smishing. Was das ist, hat mein Kollege Ingo Schleiernick in Erfahrung gebracht.
2: Beim sogenannten Smishing erhalten Betroffene per SMS Nachrichten, die sie dazu verleiten sollen, einen Link anzuklicken, private Informationen preiszugeben oder sich etwas aufs Handy zu laden. So erging es auch einer Frau aus der Nähe von Bonn.
3: Es ist so, dass hier im Ort zurzeit Glasfaser verlegt wird und ich auch einen Antrag gestellt hatte, dass ich das gerne auch hätte. Und dann habe ich gewartet auf Benachrichtigung, damit die mit mir einen Termin ausmacht, wann sie den Anschluss legen.
2: Einige Tage später erhielt sie dann eine SMS, die aussah, als sei sie von der Telekom.
3: Ich habe da drauf getippt und dann kam die Anzeige, dass ich jetzt eine App runterladen müsste, damit ich diese Voicemail hören könnte. Ja, und das habe ich leider getan.
2: Die Folgen von Smishing können weitreichend sein. Vom Ausspionieren des Handys über den Diebstahl persönlicher Daten bis hin zum Missbrauch von Kunden- oder Kontoinformationen. Hilfe gegen diese Betrugsmasche und andere Arten von Cyberkriminalität gibt es zum Beispiel von Expertinnen wie Jenny Kaden vom Digitalschutzpaket der Telekom.
4: Ob Hackerangriff, Cybermobbing, Missbrauch von Kunden- und Kontodaten, Probleme beim Online-Kauf oder sogar eine defekte Festplatte. Das Digitalschutzpaket ist der IT-Rundumschutz gegen digitale Risiken oder Gefahren im Internet.
2: Heutzutage kann jeder Opfer von Cyberkriminalität werden. Daher ist es wichtig, aufmerksam zu sein und sich entsprechend zu schützen.
1: Allein in diesem Jahr beträgt der Schaden, der weltweit durch Cyberkriminalität verursacht wird, etwa 6 Billionen Dollar. Verglichen mit der Ertragskraft von Staaten läge Cybercrime daher auf Platz 3, hinter China und dem Spitzenreiter USA. Daher mein Tipp, vorsichtig sein und Online-Daten schützen.
5: Doch lasst uns die Sonne herholen, Leute, die Sonne in der Nacht. Es gibt sie wirklich. Ich frage euch ein letztes Mal, geht's euch gut?

Gut, eben. Ich darf noch einmal alle unsere großartigen Gäste mit auf die Bühne bitten. Denn wir wollen vollzählig sein hier oben. In diesem Augenblick. Hier kommt allen voran die großartige. Johannes Oerding! Steffi Stephan Johnson!

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1: Deutschland hat das Zeug dazu, bei künstlicher Intelligenz aufzuholen. Meint zumindest Bundesdigitalminister Wildberger. Am Rande der Kabinettsklausur hat der CDU-Politiker gesagt, dass die USA und China im Bereich KI zwar weit voraus seien, er sieht aber vor allem bei KI in der Industrie eine Chance für eine globale Spitzenposition. Laut Wildberger soll deshalb die Leistungsfähigkeit von Rechenzentren schneller ausgebaut werden. Die Bundesregierung hat mehr Geld für die Games-Branche zugesagt. Dieses und nächstes Jahr sollen jeweils 120 Millionen Euro Fördergelder fließen. Das hat Finanzminister Klingbeil dem Kölner Stadtteil

Anzeiger gesagt. Ihm sei wichtig, dass die Standortbedingungen für die Games-Branche und die Digitalwirtschaft insgesamt besser werden. Und ersetzen wir Freundschaften immer mehr durch Social Media und Chatbots? Laut neuem Freizeitmonitor der Stiftung für Zukunftsfragen treffen nur noch 19% der Befragten regelmäßig ihre Freunde. Gleichzeitig nutzen 42% mindestens einmal pro Woche KI. Bei den 18- bis 24-Jährigen sind es fast zwei Drittel. Immerhin, wir treiben mehr Sport als früher und auch Vereine und Ehrenämter bleiben beliebt.

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1: Die Stimmung ist gerade extrem mies hierzulande. So mies, dass der geniale Harpe Kerkeling in Horst Schlemmer sucht das Glück endlich mal wieder in seine Paraderolle schlüpft, um uns das Lächeln zurückzubringen. Und in welche Fettnäpfchen der stellvertretende Chefredakteur des Grevenbroicher Tagblatts dabei tritt, das kann man sich ab sofort ganz bequem zu Hause auf DVD und Blu-ray anschauen. Jessica Martin verrät uns mehr.
2: Horst Schlemmer hat die Faxen dicke.
3: Die Lage ist dramatisch, um nicht zu sagen sehr dramatisch.
4: Ja, so ein Hass.
2: Denn die Menschen sind alle nur noch miesepetrig.
5: Siehste, kein Lächeln.
6: Was wollen Sie denn?
5: Im halben Roggenbrot.
6: Sie sind noch nicht dran.
7: Weil Sie haben mich doch gerade gefragt, was ich will. Ja,
5: weißt du Bescheid?
2: Um rauszufinden,
3: warum alle so eine Flappe ziehen und wie man den Menschen wieder ein Lächeln ins Gesicht zaubert,
2: macht der stellvertretende Chefredakteur des Grevenbrocher Tagblatts deshalb kurzerhand eine große Deutschlandreise.
3: Ich bin auf der Suche nach dem Glück.

0: Die Reichen und die Schönen, da fühle ich mich direkt zu Hause.
1: Per Anhalter besucht er beispielsweise den bayerischen Ministerpräsidenten.
0: Der glaubt ja, dass er Glück da zu Hause ist.
2: Was, in München? So ein Quatsch. Ich freue mich, wenn ich wieder nach Berlin rinfahren kann. Das ist viel schöner.
1: Und auf einem Nordseekutter versucht er sein Glück beim Krabbenpoolen.
0: Es ist ein bisschen wie Glückskekse knacken. Nur, dass da kein Zettel mit dem Spruch drin ist.
1: Aber seine Mission...
0: Wo winkt denn jetzt das Glück?
1: ...verliert er dank seiner knallharten Recherchemethoden...
0: Morgen, Schätzelein.
3: Morgen.
0: Hast du vielleicht irgendwo meine Unterhose gesehen?
1: Natürlich nie aus den Augen. Lala.

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1: Ein verletzender Kommentar im Klassenchat, ein bloßstellendes Foto auf Social Media. Cybermobbing findet digital statt. Die Folgen sind aber real. In einer kostenlosen digitalen Schulstunde für die Klassen 5 bis 8 lernen Jugendliche am 17. September genau solche Dynamiken zu erkennen und zu durchbrechen. Hendrik Enderlein.
2: Unter dem Motto Online gemobbt, real verletzt, gemeinsam gegen Cybermobbing laden ClickSafe, die Aktion Mensch und Nummer gegen Kummer am 17. September zu einem interaktiven Livestream-Format ein. Christina Marx von der Aktion Mensch.
3: Aus unserer Studienarbeit wissen wir, dass fast jeder zweite junge Mensch von Mobbing betroffen ist. Und die Schule ist dabei der häufigste soziale Kontext von Mobbing, gefolgt von Cybermobbing auf Platz 2. Und genau diesen Missstand möchten wir mit der Schulstunde adressieren. Gemeinsam mit unseren Partnern sensibilisieren wir Jugendliche für das Thema Cybermobbing, stärken sie im Umgang damit und informieren über Unterstützungsangebote.
2: Begleitet wird der interaktive Livestream von Unterrichtsmaterial, das hilft, die Medienkompetenz zu stärken und Raum für Diskussion und Reflexion weit über die digitale Schulstunde hinaus zu schaffen.
3: Jede und jeder kann etwas tun, um Cybermobbing zu stoppen. Nicht wegschauen, Betroffenen zur Seite stehen und Unterstützung holen. Die digitale Schulstunde soll Schulen dabei helfen, ein Ort zu werden, an dem junge Menschen offen über ihre Erfahrungen sprechen können. Besonders wichtig ist uns, dass alle Jugendlichen dabei sein können. Deshalb wird der Livestream zum Beispiel in Gebärdensprache übersetzt und wir bieten Materialien in einfacher Sprache an.
2: An alle Eltern von Kindern der Klassen 5 bis 8 oder an alle Lehrkräfte, die zuhören. Machen Sie Ihre Schule am besten gleich auf die ClickSafe-Schulstunde aufmerksam und melden Sie sich an. Lehrkräfte können Ihre Klassen noch bis zum 11. September kostenlos registrieren.
1: Alle Informationen und das Formular zur Anmeldung gibt's auf clicksafe.de. Und noch einmal, Anmeldeschluss ist der 11. September.

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1: Und mit Bestseller-Autor Markus Heitz. Er hat gerade ein neues Buch auf den Markt gebracht.
2: Die Villa ist ein Horrorroman, bei dem eine alleinerziehende Mutter unversehens in den Besitz bei einer Zwangsversteigerung in den Besitz einer alten Villa kommt, die in Gohlis steht, im Poetenweg, um genau zu sein. Und mit dem Einzug stellt sich schnell raus, dass mit der Villa irgendwas nicht stimmt, aber ohne dass jetzt der Mutter und der Tochter irgendwas passiert und dann geschehen Dinge in der Umgebung sozusagen.
1: Moderne Technik wie künstliche Intelligenz nutzt Heitz für seine Recherchen und Bücher übrigens nicht.
2: Ich persönlich nutze generative KI, also halt nicht als Werkzeug, sondern eben KI, die selbst Beiträge zusammentackert aus dem, was sie irgendwo kopiert hat. Sowas nutze ich nicht, weil mir macht ja das Erfinden von neuen Geschichten extrem viel Spaß. Auch die Recherche ist für mich immer ein sehr großer Spaß. Und deswegen würde ich mir sozusagen das eigene Knie schießen, wenn ich KI nutzen würde zum Erstellen von Büchern. Da wird mir der Spaß komplett wegfallen. Auf lange Sicht gesehen muss man halt gucken, wie es weitergehen wird. Und im Endeffekt müssen und dürfen die Leserinnen und Leser entscheiden, ob sie wirklich echte Autorinnen und Autoren unterstützen oder die Kohle für maschinenerstellte Texte ausgeben, wo am Ende wieder Konzerne davon das meiste haben. Das trifft im Grunde alle Kreativen. Also egal, ob du Musiker bist oder Autor, wir haben aktuell sozusagen eine sehr identische Herausforderung.
1: Ja, und das war es dann auch schon wieder mit der Technik-Show für diese Woche. Ich bin Oliver Heinze und wünsche eine schöne Woche. Bis nächste Woche.

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1: Und damit hallo und herzlich willkommen zur 687. Ausgabe von Old School Radio mit Musik direkt vom Plattenteller. Und das Ganze live und exklusiv für heute am 16. September des Jahres 2026. Und da sage ich natürlich guten Abend. Tja, da muss ich meine Stimme heute ein bisschen ölen, habe ich das Gefühl. Habe den ganzen Tag noch nichts gesagt. Irgendwie, ich habe gerade Urlaub und bin deswegen ein bisschen allein zu Hause sozusagen. Und heute an diesem Mittwochabend, dem letzten... Die letzte Ausgabe von Old School Radio im Sommer, zumindest im kalendarischen Sommer des Jahres 2026, da fiel mir das Jahr nicht ein. Nein, ich glaube nächste Woche am 23. haben wir dann schon Herbst. Und herbstlich ist es ja heute hier wettermäßig auch in dieser Gegend des Waldes zumindest. Trotzdem ist es eine schöne Sendung bis 23 Uhr heute Abend, zumindest ist das geplant. Dabei haben wir zum Beispiel unser Spielchen Intro mit Schleife und außerdem Titel, die im Laufe der letzten 61 Jahre in genau dieser Kalenderwoche ihre beste Position in den deutschen Singlecharts erreichen konnten. Zum Beispiel die Formation, von der wir gerade gehört haben, eine Band aus Melbourne in Australien. Eine Formation, die mit Unterbrechung seit 1979 aktiv ist. Sie hatten 4 jetzt in den deutschen Singlecharts. Der erste und größte, das war im Jahre 82, die Nummer 9, Down Under. Und davon war das, was wir gerade hörten, die Nachfolgesingle. Beides Titel aus ihrem Debütalbum, das da heißt Business as Usual. Und der Leadsänger der Band hat das Ganze geschrieben. Colin Hay, sein Name. Eigentlich stammt er aus Schottland, aber seine Familie ist, als er gerade mal 14 Jahre alt war, nach Australien ausgewandert. Und die Inspiration zu diesem Titel hier, den er, wie gesagt, geschrieben hat, war die Tatsache, dass er 1981 in einem Vorort von Melbourne in einem etwas heruntergekommenen Haus gewohnt hat. Nebenan wohnte ein Drogendealer und da haben seine Kunden manchmal die falsche Tür benutzt und haben dort geklopft. Deswegen war er sich immer unsicher, wenn es klopft, was da wohl passieren würde. Who can it be now? Das war seine Frage. Die 71, die beste Position für den Hit in den deutschen Singlecharts. Und dort befand er sich vor ganz genau 44 Jahren. Ja, und weiter geht's mit einer Formation sozusagen, die zu tun hat mit einer britischen Autorin. Elizabeth Beresford heißt sie. Im Jahre 1968 hat sie ein Buch veröffentlicht und das trug den Titel The Wombles of Wimbledon Common, über mausähnliche Fantasiefiguren, die in einem Park im Südwesten Londons leben. Und die BBC hat daraus eine Fernsehserie gemacht für Kinder zwischen 1973 und 1976, dann nochmal in den 90ern und im neuen Jahrtausend. Und Mike Batt, der Singer-Songwriter, der wurde beauftragt, die Titelmusik zu schreiben und er hat sich dann gleich die Rechte für sozusagen die Wombles gesichert und hat dann eine kleine Karriere damit aufgebaut, indem er einige Wombles-Songs veröffentlicht hat. Zwei davon kamen auch in den deutschen Singlecharts, nämlich Remember You're a Womble. Das Werk erreichte bei uns die Nummer 22. Und der Titel, den wir gleich hier hören werden, eine Komposition, die ziemlich ähnlich klingt wie das Werk Our Last Song Together von Neil Sedaka und Howard Greenfield. Es gab ein Jahr später, im Jahr 1975, einen Hit von einem holländisch-französischen Sänger namens Dave. Mon cœur est malade, so hieß das Ganze. Und bei seiner Version ist Mike Batt als Autor aufgeführt worden. Ich weiß nicht, ob es jemals einen Rechtsstreit gab. Auf jeden Fall ist dies hier die Fassung von den Wombles. Und das Ganze vor genau 52 Jahren, die 54 in den deutschen Singlecharts. Hier sind die Wombles und dies hier ist natürlich der Banana Rock.

Ein Singer-Songwriter aus New South Wales, aus Australien, der seit 1962 aktiv ist, seit er gerade mal 13 Jahre alt war und hatte nur 3 Hits in den deutschen Singlecharts zwischen 84 und 85. Größter Erfolg war im Jahre 85 die Nummer 5, die da heißt Celebrate Youth. Und davon hört man gerade die Nachfolgesingle, war das Titel aus seinem 10. Album Tao und State of the Heart, der Titel der Nummer. Und erreichte die Nummer 44 und befand sich dort vor ganz genau 41 Jahren. Und zwar exakt genau 41 Jahren am 16.09. des Jahres 1985. Das war natürlich Rick Springfield und der Hit, der heißt State of the Heart. So, und das ist jetzt gar nicht so wichtig, dass das Herz, dass es dem Herzen gut geht. Das ist natürlich immer wichtig, klar. Aber in diesem Falle geht es auch darum, dass es sozusagen das Hirn frei ist. Denn wir kommen zu unserem Spielchen. Und das heißt Intro mit Schleife, das Spiel. Und ich habe einen Titel genommen, den wir später noch hören werden in voller Länge und Schönheit in diesem Programm. Hier nämlich auf der Nummer 4. Ein Titel, der im Jahre 74 die Nummer 4 erreichte in den deutschen Charts. Und ich habe das Intro dieses Titels genommen, habe daraus eine Schleife gebastelt und die werde ich gleich vorspielen. Und wer aufgrund der Schleife in der Lage ist, Titel und Interpret der Nummer zu erkennen und wer mitmachen möchte, weil er hier einen Musikwunsch gewinnen könnte, der ist dann eingeladen, seine E-Mail zu schreiben. Und wenn ich so richtig weiß, was er sich wünschen soll, sich also ein bisschen inspirieren lassen möchte von den 7 Zoll Vinyl-Singles, die hier so rumstehen, oder aber wer sichern möchte, dass ich die Platte dann auch da habe, unter der Adresse www.happydaysradio.de. Happy Days Radio in einem Wort. Da gibt es eine Startseite, auf der Startseite gibt es einen Link zu Old School Radio. Das ist der Titel dieses Programms hier und da wiederum die Liste aller 7 Zoll Vinyl-Singles, die hier rumstehen. Das heißt, wer sich da was auswählt, der kann sicher sein, dass ich die Platte dann auch spielen kann. Ja, und wie gesagt, die ich jetzt hier spiele, erreichte die 4 im Jahre 74. Die Frage ist, von wem stammt sie und wie heißt sie?

Tja, im Grunde glaube ich, ist das gar nicht so schwierig. Aber nicht vorschnell urteilen. Das ist nicht der Titel, an den man zunächst denkt, das ist der Nachfolgehit gewesen. Die Frage lautet, von wem stammt der Titel und wie heißt der? Und wer das weiß, der ist eingeladen, uns zu schreiben, und zwar unter der bekannten E-Mail-Adresse. Und die lautet happydays@happydaysradio.de. Happy Days und Happy Days Radio. Und einem Wort, du wüsstest gerne, von wem stammt dieser Titel hier, wie heißt der? Und außerdem hätten wir auch gerne den Musikwunsch erfahren, um den da als Gewinn und Belohnung in diesem Programm hier im Laufe der nächsten rund 2 Stunden und 43 Minuten noch erfüllen zu können. So, aber erstmal machen wir weiter mit weiteren Titeln, die in genau dieser Kalenderwoche ihre Peak-Position in den deutschen Singlecharts erreicht haben. Wir bleiben im Jahre 85, 16. September des Jahres 85, und wir kommen von Australien nach Kanada, nach Montreal, um genau zu sein. Ein Singer-Songwriter von dort, der hatte in Kanada 32 Charterfolge, bei uns tatsächlich nur 2. Sein größter Erfolg erreichte 1984 die Nummer 21, die Sunglasses at Night. Dies hier war der Nachfolge-Hit bei uns. Das Ganze war der erste seiner 3 Nummer 1-Hits in der Single-Parade in Kanada. Und die erste Single aus seinem 2. Album, Boy in the Box, so hieß das Album. Das Ganze ein Titel, den er selbst geschrieben hat, inspiriert durch die guten Ratschläge seiner Mutter und von Sir Winston Churchill. Ja, dessen Parole war im Zweiten Weltkrieg, niemals aufgeben, never surrender. Die 37, vor ganz genau 41 Jahren hier, ist Mr. Corey Hart.

Das war der zweitjüngste Sohn von der, wie würde ich jetzt sagen, von der musikalischen Osmond-Familie aus Ogden in Utah. Er war natürlich Teil von den Osmonds, von der Familienband. Er war auch Teil von dem Duo mit seiner Schwester, nämlich Marie Osmond. Und er hat auch zwei Solo-Hits in die deutschen Single-Charts bringen können. Dies hier war der erste. Ein Werk, das in den Single-Charts in Amerika im Jahr 1960 die Nummer 2 erreichte, in der Version von Mr.

Joe Ted, den Zwein aus Dithmarschen, Andreas, Matthias, was haben wir noch? Fabian und die Cordula, die haben alle mitgemacht. Aber hier nochmal die Erinnerung. Wir suchen hier heute Titel und Interpret von diesem Nummer 4-Hit aus den deutschen Singlecharts.

Ein ziemlich brillantes Werk für ein ziemlich brillantes Werk für meinen Geschmack. Aber wie heißt es und von wem stammt es? Das ist die Frage. Und wer das weiß, der ist nach wie vor eingeladen, uns zu schreiben unter der bekannten E-Mail-Adresse. Und die wiederum lautet happydays@happydaysradio.de. Happy Days und Happy Days Radio. In einem Wort, wir wissen gerne, von wem stammt der Titel hier. Wie heißt er und wie lautet der Musikwunsch? Hoffentlich können wir den dann im Programm hier heute bis 23 Uhr noch erfüllen. Aber erstmal machen wir weiter mit Titeln, die genau ihre Peak-Position erreicht haben in dieser Kalenderwoche. 10.09.73 der Tag, jetzt hier. Ein Werk, das die 38 erreichte, von einem Singer-Songwriter aus Philadelphia in Pennsylvania. Der war zwischen 66 und 73 aktiv. Im September des Jahres 73, da ist er leider bei einem Flugzeugabsturz ums Leben gekommen. Er hatte nur diesen einen Verkaufshit in den deutschen Charts. Ein Titel, den er selbst geschrieben hat, und zwar für, je nach demjenigen, der das Ganze erzählt, das vierte Album. Nein? Was erzähle ich hier? Je nachdem, wie ich zähle, war es ein Titel aus seinem vierten Album Time and Life. Und die Inspiration, das war wahlweise ein Arbeitskollege oder ein Militärkumpel. Je nachdem, wo er die Geschichte erzählt hat, da kam die Idee her. Und in Fort Dix, New Jersey, da hat er diesen Herrn kennengelernt. Er war groß und stark und niemand hat ihm gesagt, was er zu tun hat. Bad, Bad Leroy Brown. Das ist der Name, den er ihm gegeben hat, zumindest in seinem Song. Und Frank Sinatra war ein großer Fan von dem Titel. Ich glaube, der hat ihn auf dem Blue Eyes Is Back Album im selben Jahr gecovert. Hier auf jeden Fall das Original auf der 38 in den deutschen Singlecharts vor 53 Jahren. Hier ist Jim Croce und der Hit Bad, Bad Leroy Brown.

Genau, wie vorhin bereits, der Banana Rock, ein Titel aus der Feder von dem großen Mike Batt, ein Singer-Songwriter aus Middlesex in England, war hier zu hören. Der hatte in den Jahren 61, 62 sechs Hits in den Single-Charts in England und den Namen Shane Fenton. Shane Fenton und die Fentones. Und der größte Hit von denen war damals im Jahre 62 Nummer 19 in England. Cindy's Birthday hieß das. Danach nannte er sich Alvin Stardust und hatte zwischen 1973 und 84 immerhin acht Hits in den deutschen Charts. Der erste und größte war My Cuckoo. Der Titel reichte die 3 im Jahre 1973 und dies hier, das war sein letzter Verkaufshit bei uns. Der Titel, der erste Hit für ihn seit 2,5 Jahren damals, und es war die erste Single aus seinem ersten Album für das Label Chrysalis, nämlich I Feel Like Alvin Stardust. Es gab eine deutsche Version davon, das erste Mal im Leben erreichte die 7 in den deutschen Diskothekencharts in der Fassung von Andreas Martin, glaube ich, und wie gesagt, Mike Batt hat den Titel geschrieben, I Feel Like Buddy Holly, so heißt das Ganze auf der 37, vor ganz genau 42 Jahren, in den deutschen Singlecharts. So, ich bin ein bisschen außer Atem, weil ich auf der Suche nach den Musikwünschen bin. Ich hoffe, dass ich sie zusammenkriegen werde. Ja, ein paar habe ich sogar auf Tonträgern, das ist schon mal schön. Auf jeden Fall, ja, vielen Dank fürs Mitmachen, aber machen wir erstmal weiter mit dem nächsten Titel, der seine Peak-Position in dieser Woche hier erreichen konnte. Eine Sophisti-Pop-Band aus Sheffield in England ist das hier. Zwischen 1980 und 91 war die existent und sie hatte 8 Hits bei uns zwischen 82 und 92. Ihr zweiter und größter Hit, das war The Night You Murdered Love. Der erreichte bei uns im Jahre 87 die Nummer 20. Zumindest bei uns war das ihr größter Hit. Und dies hier war ihr erster Hit bei uns. Ein Titel aus ihrem Debütalbum The Lexicon of Love. Und der Titel befand sich auf der Nummer 36. Das war vor 44 Jahren. Hier sind ABC und hier ist The Look of Love.

Das war natürlich unverkennbar unsere purpurfarbene Majestät aus Minneapolis in Minnesota. Mit dem dritten seiner 40 Hits aus den deutschen Singlecharts war der erste Hit aus seinem siebten Album Around the World in a Day. Ein Werk, das er bereits 1982, wenn ich es richtig gelesen habe, im Original aufgenommen hat. Aber der Titel blieb damals unveröffentlicht, weil unfertig. Und dann im Jahre 85 war es ein Hit in den deutschen Singlecharts. Und zwar im September des Jahres 85 auf der 35 Prince and the Revolution. Und das Werk, das heißt Raspberry Beret. Und ich bin immer noch auf der Suche nach den Musikwünschen, habe aber schon ein paar gefunden. Deswegen kommen wir hoffentlich gleich mal dazu. Aber erstmal hier die Nummer 34, ein Titel, der die 34 erreichte in den deutschen Singlecharts von Brian Alexander Robertson, ein Singer-Songwriter aus Glasgow in Schottland, der zwei Hits hatte bei uns in den Jahren 79-80. Und der erste, das war das Werk, das heißt Bang Bang, erreichte im Jahre 79 die Nummer 6. Und dies hier war sein anderer Hit, eben im Jahre 1980, ein Werk aus seinem dritten Album Initial Success. Und die Titelzeile natürlich inspiriert durch William Shakespeares Hamlet, deutsche Version von Bartha Illich, ein Bild von dir. Hier aber das Original von B.A. Robertson auf der 34 vor 46 Jahren, To Be or Not To Be.

Das war natürlich eine Band aus Birmingham in England mit 20 Hits, erfolgreich in Deutschland zwischen 73 und 86. Einzige Nummer 1 war im Jahr 1980. Gemeinsam mit der großen Olivia Newton-John. Der Titel heißt Xanadu. Dies hier war ihr vierter Hit und die vierte Single aus ihrem sechsten Album, nämlich A New World Record. Und anfangs des Titels ist sozusagen ein amerikanisches Freizeichen zu hören, was damals gar nicht so einfach aufzutreiben war in England, aber es sollte eben international klingen. Dieses Werk hier von der Gruppe mit dem Namen Electric Light Orchestra. Und der Titel befand sich vor genau 49 Jahren auf der 32 in den deutschen Singlecharts. Ich bin ein bisschen außer Atem, weil ich hier vergeblich nach der ersten CD gesucht habe. Die finde ich irgendwie nicht, deswegen muss ich mal ein bisschen improvisieren sozusagen. Wir kommen erstmal, bevor wir zu dem ersten Musikwunsch von Dr. Moonshine heute kommen, zur Nummer 27 in unserer Liste. Ein Quartett aus Norddeutschland, aus Lüneburg, Hamburg und Bremen. Da kamen die Mitglieder her und das hier war ihr einziger Hit in den deutschen Singlecharts. Nein, sie hatten zwei jetzt. Der einzige andere war Good, Good, Good. Und da reichte er die 50 in der deutschen Funk-Hit-Parade. Und einer der Herren, nämlich der aus Hamburg kam, Holger Kopp von dieser Formation, der war später auch bekannt als Teil von Beagle Music Limited. Ich glaube, den Titel Ice in the Sunshine von denen haben wir, glaube ich, letzte Woche oder vor zwei Wochen in diesem Programm hier gehört. Von diesem Werk hier gab es auch eine deutsche Version, nämlich Wir ziehen heute Abend aufs Dach. Die erreichte die 21 und kam von Jürgen Drees. Und das Ganze hier, eine Band, die auch bei der Vorschaltung zum Eurovision Song Contest dabei war. Da konnten sie den zweiten Platz belegen im Jahre 1978 und zwar mit dem Titel, oh, wie der hieß, weiß ich nicht, auf jeden Fall Feuer von Irene Shee hat den ersten Platz belegt. Das war, glaube ich, eine inoffizielle Vorschaltung, also eine, die nicht in der Öffentlichkeit stattfand. Wie die Mauser auf der 27, damals vor 48 Jahren, hier sind Sunrise und der Hit Call on Me.

So, das war jetzt aber wirklich der erste Musikwunsch heute in dieser Ausgabe von Oldschool Radio, Ausgabe 687, nicht übertreiben. Das war ein Titel, den ich eigentlich auf CD hätte haben müssen, zumindest steht das so in meiner Liste, aber ich habe die CD nicht gefunden. Backman Turner Overdrive, eine Band aus Kanada, die mit dem Werk die Nummer 3 erreichte in der Singleparade in Kanada im Jahre 74. Der Musikwunsch von Dr. Moonshine, schöne Grüße und vielen Dank fürs Mitmachen bei unserem Spielchen. Das war der Hit, der heißt Taking Care of Business. So, der nächste Musikwunsch ist der von dem Joe, deswegen auch in Richtung Joe, hallo. Hallo und schöne Grüße und vielen Dank fürs Mitmachen bei unserem Spielchen. Der Joe wünscht sich einen Titel aus diesem Album hier, das 1976 erschienen ist. Wie heißt es? What I've Got in Mind. So heißt das Album. Ich glaube, es gab eine deutsche Version von diesem Titel hier von, na, wer war das? José Dalia Lavi, weißt du, was du für mich bist, glaube ich. Auf jeden Fall in Richtung Joe, dieser Titel hier gespielt von Billy Joe Spears. Und das Ganze heißt, Sing Me an Old Fashioned Song.

Tja, alle Jahre früher, sagt man doch heutzutage, denn das war der erste Weihnachtstitel, den wir heute hören in diesem Programm hier am 16. September des Jahres 2026. Offenbar kann Ted das gar nicht erwarten, bis wieder Weihnachten ist, denn er hat sich diesen Titel hier gewünscht. Schöne Grüße und vielen Dank fürs Mitmachen bei unserem Spielchen hier. Ein Herr namens Malcolm Dodds aus dem Jahre 1961. Ich bin very happy, Klammer auf, Merry Merry Christmas, Klammer zu, so hieß das Werk, das wir gerade für ihn gespielt haben. So, der nächste Musikwunsch ist der von den beiden aus Dithmarsch, nämlich Peter und Charlotte. Schöne Grüße und vielen Dank fürs Mitmachen bei unserem Spielchen hier. Und die beiden wünschen sich etwas Finnisches. Wie finnisch das aus dem Jahre 2016? Tarja Turunen werden wir hier hören. Speziell für die beiden. Der Titel, der da heißt Innocence.

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Wenn man alles mitzählt, war dies ja bereits sein 30. Hit in den deutschen Single-Charts. Das war Anfang des Jahres 1982 der Nummer 6 Erfolg für ihn. Ein Titel aus dem Album, was steht hier auf dem Cover? Das Album, das demnächst erscheint, Ich will leben. So heißt das Album von Peter Maffay, Lieber Gott, der Titel dieser Nummer hier. Und das Ganze war der Musikwunsch heute von dem Andreas. Und deswegen auch in Richtung Andreas. Hallo und schöne Grüße. Und vielen Dank fürs Mitmachen bei unserem Spielchen heute. So, der Martin hat auch noch geschrieben. Da bin ich auch gerade auf der Suche nach der Single. Die steht hier irgendwo rum. Auf jeden Fall kommen wir aber erstmal zu dem Musikwunsch von dem Matthias. Und deswegen auch in Richtung Matthias. Hallo und schöne Grüße. Und vielen Dank fürs Mitmachen bei unserem Spielchen hier. Und der Matthias wünscht sich einen Titel von der Formation The Style Council, Paul Weller und Mick Talbot, wenn ich das richtig weiß. Die hatten unzählige jetzt in den Single-Charts in England. Dies Jahr war ihr dritter. Und das war im August des Jahres 1983 ein Nummer 3 Erfolg in der Single-Parade in England. Ich glaube, eine EP mit zwei Seiten, also eigentlich eine normale Single, double-A-sided. A Paris hieß die EP auf jeden Fall. Long Hot Summer, der Titel auf der einen Seite. Und der Matthias wünscht sich den Titel der anderen Seite. Und genau den hören wir jetzt. Hier sind The Style Council und hier ist The Paris Match.

Es war ihr siebter Hit-Hin. Sie hatte in den Singlecharts in Amerika, und zwar im April des Jahres 1978, zwei Wochen Nummer 10, die beste Position, wenn ich es richtig sehe. Das war die große Natalie Cole, der Titel Our Love, und das Ganze der Musikwunsch von dem Fabian heute an diesem Mittwochabend. Deswegen in seine Richtung hallo und schöne Grüße und vielen Dank fürs Mitmachen bei unserem Spielchen, nämlich Intro mit Schleife. So, und zwei Musikwünsche haben wir heute noch. Der erste ist ein bisschen sommerlich, sozusagen zum letzten Mal in diesem Jahr. Wir haben auch schon gerade eben einen Weihnachtstitel gehört. Insofern reichen sich da sozusagen die Jahreszeiten die Hände. Auf jeden Fall der Musikwunsch von der Cordula. Und deswegen Richtung Cordula. Hallo und schöne Grüße und vielen Dank fürs Mitmachen bei unserem Spielchen heute, nämlich Intro mit Schleife. Wie gesagt, hier ein Titel aus dem Jahre 2023 von Tommy Del Mar, der Titel My Mind.

0: Zahlwoche Nummer 12 war die beste Position für diesen Titel hier in den Singlecharts in Amerika. Das war damals im Februar des Jahres 1976. Das waren Harold Melvin und die Blue Notes und der Titel Wake Up Everybody Part 1. Das Ganze war der Musikwunsch heute von Heike und Martin an diesem Mittwochabend. Schöne Grüße in Richtung Nörten-Hardenberg für diesen Titel hier. Vielen Dank für den Musikwunsch. So, ja, das war's mit den Musikwünschen heute. Ich hoffe, ich habe niemanden übersehen. Gruß nochmal in Richtung Dr. Moonshine, Joan, Ted, Joan? Nein, Dr. Moonshine, Joe, Ted, Peter, Charlotte, Andreas, Matthias, Fabian, Cordula, Heike und Martin. Vielen Dank, wie gesagt, dafür die Auflösung nachher in der Sendung auf der Nummer 4. Aber jetzt wird es höchste Zeit für 20 Titel, die ersten 20 erreicht in genau dieser Kalenderwoche im Laufe der letzten rund 61 Jahre. Aber wir haben nur Zeit für die ersten 17.
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Dies hier ist die 687. Ausgabe von Old School Radio mit Musik direkt vom Plattenteller. Und da drehen sich jetzt 17 Titel, die ersten 17 erreichten in den deutschen Singlecharts im Laufe der letzten 61 Jahre. Denn wir spielen hier genau Titel, die eben genau das geschafft haben, in dieser Woche ihre Peak-Position zu erreichen. Und auf der Nummer 17, da hörten wir einen Singer-Songwriter aus Toulon in Frankreich. Monsieur 100.000 Volt war das höchstpersönlich. Zwischen 1948 und 2001 war er aktiv. In dem Jahr ist er leider verstorben und er hatte nur zwei Hits in den deutschen Singlecharts. Wir hörten gerade den ersten und den größten. Und es gab auch eine französische Fassung von dem Titel, die war auch in den Singlecharts zu finden in Deutschland, aber nur in der Zeitschrift Die Schallplatte. Und im Grunde ist das hier die gleiche Geschichte wie bei Nathalie von Gilbert Bécaud. Eine Liebesgeschichte im Kalten Krieg sozusagen. Gilbert Bécaud, nein, wie bei Elton John. Nikita, was erzähle ich hier? Nikita und Elton John und dies Werk hier, jeweils eine Liebesbeziehung im Kalten Krieg. Vor 61 Jahren auf der 17, das war ein Lied über Nathalie. So, jetzt kommen wir zu dem Maxi-Mix am Mittwoch heute, und zwar auf der Nummer 16. Da haben wir eine Teenie-Band aus Berlin, die zwischen 1976 und 82 aktiv war. Sie hatten 8 Hits bei uns zwischen 78 und 81, und ihr größter Hit, das war der erste, nämlich Gimme, Gimme, Gimme, Gimme, Gimme Your Love, Heartache Number One. Und der Titel, der erreichte in den Charts die Nummer 7 im Jahre 78, wenn ich es richtig sehe. Dies hier war ihr vierter Hit. Ein Werk, das ausnahmsweise mal Didi Zill geschrieben hat und wie üblich produziert von Norman Ascott. Und das erschien damals, wie gesagt, auch als super Sound-Single. Und deshalb heute das Maxi-Mix-Mittwoch. Hier sind die Teens aus dem Jahre 79 auf der Nummer 16. 1, 2, 3, 4, Red Light.

Das war eine Disco-Formation um Anthony Mon, der damals ja auch der Produzent von Amanda Lear war, und Rainer Pietsch aus München, wenn ich es richtig weiß. Und im Jahr 1979 haben sie teilgenommen an der Vorentscheidung zum Eurovision Song Contest mit dem Titel Lady, Lady, Lady und konnten Platz 5 bei der Vorentscheidung erreichen. Das war dann auch ihr erster Hit in den deutschen Single-Charts. Und ihr einziger Top-10-Erfolg, das war im Jahre 1980 die Nummer 7 Indian Reservation, ihre Version des alten Hits von Don Fardon. Und wir hörten gerade ihren dritten Hit, ein Werk, das Eckhard Stein und Wolfgang Jass geschrieben haben. Die hatten Anfang des Jahres 1980 auch einen Riesenhit mit dem Titel Son of Jamaica. Dies hier auf jeden Fall Fire on the Water. Der Titel vor 46 Jahren auf der 15, das war ein ORS, das war der Orlando Reaver Sound. So, jetzt kommen wir zu einer Dame aus Kopenhagen, Dänemark, die nicht weniger als 31 Mal erfolgreich war in den deutschen Single-Charts zwischen 1963 und 83. Und zwar ihre Hits konnten sogar die Nummer 1 erreichen im Jahre 63, nämlich Ich will einen Cowboy als Mann. Und vom Stadtpark Die Laternen, ein gemeinsamer Hit mit Rex Gildo. Wir hören aber ihren 12. Charterfolg bei uns, geschrieben von Werner Scharfenberger. Von wem? Von Werner Scharfenberger und Kurt Fels. Und ich glaube, politisch ist der Titel heute komplett nicht mehr korrekt. Aber damals war er es, vor 60 Jahren. Auf der Nummer 14, hier ist Gitte und man muss schließlich auch mal Nein sagen können.

Das waren natürlich George Michael und Andrew Ridgeley aus England. Und wenn man ihre Wiederveröffentlichung nicht mitzählt, da hatten sie 11 Hits in den deutschen Single Charts. Der 6. war der größte. Im Jahre 84 erreichte Wake Me Up Before You Go Go die Nummer 2. Dies hier war ihr 5. Hit. Nein, die ersten 5 Hits von ihnen, die kamen aus ihrem Album Fantastic. Und dies hier war ihr 4. Hit von diesen 5. Und das ist einer der wenigen Videoclips. Also der Videoclip zu diesem Titel hier ist einer der wenigen, die tatsächlich auch die Original-Single gewissermaßen im Bild festgehalten hat. Da wird nämlich die Single von Wham! In den Koffer gepackt. Ja, auf der Nummer 13, das Ganze vor genau 43 Jahren, Club Tropicana, so heißt der Hit. Und das war natürlich die Gruppe mit dem Namen Wham! So, jetzt eine Rockband aus Den Haag in Holland. Mariska Ferres war die Sängerin von dieser Formation und die Band war aktiv zwischen 1967 und 1974 und in der Zeit hatten sie 13 Hits in der Singleparade in Holland. Bei uns waren es derer 8. Und der erste und größte Hit bei uns war im Jahre 69 die Nummer 2, Venus. Wir hören hier ihren 3. Hit aus den deutschen Single Charts. In Holland war das ihre 2. Nummer 1. Und es wird hier dringlichst davor gewarnt, einen Eisenbahner zu heiraten, weil, ja, die sozusagen nur ihre Arbeit im Kopf haben. Ich möchte mich ausdrücklich davon distanzieren. Auf der Nummer 12 und das vor 56 Jahren, die sind Shocking Blue und Never Marry a Railroad Man.

0: Ein Schauspieler und Sänger aus Wayne. Wie heißt der Ort? Wayne? Nein, Win. Ich hätte das vorher mal durchsprechen sollen, ja, durchprobieren sollen. Wayan Dot, ein Herr aus Wayan Dot in Michigan auf jeden Fall, der als Schauspieler zu sehen war in verschiedenen Fernsehserien, Big Valley, die Leute von der Shiloh Ranch, der 6-Millionen-Dollar-Mann und zwischen 1981 und 86 auch in 112 Folgen der Fernsehserie The Fall Guy oder auch Ein Colt für alle Fälle. Da hat er den Stuntman und Kopfgeldjäger Colt Seavers gespielt und er hat auch den Titelsong gesungen. Und in welcher Fernsehserie ist das noch passiert, dass der Hauptdarsteller seinen eigenen Titelsong gesungen hat? Genau bei Percy Stewart. Mit Klaus Wilke. Auf jeden Fall gab es auch deutsche Versionen von diesem Titel hier von Volker Lechtenbrink und Tom Astor, aber dies hier war das Original von Lee Majors, die Nummer 11 in den deutschen Singlecharts vor genau 41 Jahren. Das war The Unknown Stuntman. So, und damit wird es dann Zeit für die 10 Titel, die im Laufe der letzten rund, 59 Jahre, die ersten 10 erreichten in den deutschen Singlecharts.
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Dies ist die 687. Ausgabe von Old School Radio mit Musik direkt vom Plattenteller. Und wir hören jetzt 10 Titel, die die ersten 10 erreichten in den deutschen Single Charts im Laufe der letzten 59 Jahre. Und auf Nummer 10 hörten wir einen Schauspieler und Sänger aus Milan in Italien, der seit 1957 aktiv ist. Und in Italien hatte er nicht weniger als 14 Nummer 1 Hits. Bei uns hatte er insgesamt nur 8 Charterfolge. Und seine 12. Nummer 1 in Italien, nämlich Azzurro, das war bei uns sein größter Hit. Anfang des Jahres 69 erreichte der Titel bei uns die Nummer 6. Und was wir gerade hörten, war der Hit unmittelbar davor. In Italien gar kein Charterfolg, weil es dort nur als B-Seite erschienen ist. Es geht um eine Party auf dem Rasen, also um den Gegensatz zwischen den Leuten, die da sozusagen feiern und barfuß durch die Gegend laufen, und denen, die Geld verdienen. Una Festa sui Prati, der Titel auf der Nummer 10 vor genau 59 Jahren. Das war natürlich Adriano Celentano. Ja, auf der 4 übrigens auch noch die Auflösung von unserem Spielchen heute, nämlich Intro mit Schleifer. Aber erstmal kommen wir zu unserer Nummer 9. Und da hören wir von einer Band aus Union City in New Jersey, die zwischen 1968 und 85 aktiv war und die 8 Hits hatte bei uns, zwischen 72 und 82. Und der größte Erfolg, das war im Jahre 1980, die Nummer 2, Sexy Eyes. Wir hören hier ihren ersten Hit, einen Titel aus ihrem Debütalbum, das genauso heißt wie die Band, nämlich Dr. Hook. Und die Single erreichte die Nummer 1 in der Singleparade in Australien. Dort war sie erfolgreicher als bei uns. Es gab auch eine deutsche Version von Randolph Rose und die erreichte die 26 in den deutschen Singlecharts. Und Shel Silverstein hat den Titel geschrieben, und zwar aufgrund einer echten Begebenheit. Er hatte nämlich eine Verflossene sozusagen, eine Freundin, und wollte ein letztes Mal mit ihr telefonieren, bevor sie des Landes nicht verwiesen wird, sondern bevor sie sozusagen auswandert oder zumindest irgendwo hinfliegt, um dort zu studieren. Und die Mutter, die hatte er am Telefon, und er hat dann noch gehört, wie seine Freundin gefragt hat: Mama, wer ist denn dran? Und sie hat gesagt: Ach, niemand, pack mal deine Sachen und verschwinde. Und ja, er sitzt da und war ein bisschen betrübt über das Ganze. Auf der Nummer 9 vor 54 Jahren, Dr. Hook and the Medicine Show, und ein Lied über Sylvia's Mother.

Eine Formation aus Manchester in England war das, die mit Unterbrechungen seit 1972 aktiv ist und die 5 Hits feiern konnte in den deutschen Single-Charts zwischen 1973 und 78. Diese waren der dritte Hit und der größte und im Oktober des Jahres 75, also einen Monat später, da war der Titel auch zu hören, beziehungsweise auch zu hören in einer Folge der Fernsehserie Der Kommissar, nämlich ein Playboy segnet das Zeitliche. Und die LP-Fassung, die ist deutlich länger, 6 Minuten 8 Sekunden. Die Single-Fassung, die deutsche, die wir gerade gehört haben, läuft... Ja, wie lange läuft die dann? 5 Minuten 45 steht hier. So viel kürzer wäre das auch nicht. Nein, 3:46, das habe ich mir aufgeschrieben, wäre die Zeit. Ja, und die Dame, die wir gerade gehört haben, die immer Big Boys Don't Cry geflüstert hat, das war eigentlich die Sekretärin vom Plattenstudio, wenn ich das richtig verstanden habe. Die ist nämlich reingekommen und wollte irgendjemandem etwas ins Ohr flüstern. Das klang dann so sexy, dass sie gleich für die Aufnahme engagiert wurde. I'm Not in Love von der Gruppe 10cc vor 51 Jahren in Deutschland auf der Nummer 8. Und jetzt eine Studioformation aus England. Der Mundharmonika-Spieler, den wir gleich hören werden, der trägt den schönen Namen Harry Pitch. Und der Titel hier, der wurde ursprünglich für die amerikanische Studioformation Wind geschrieben. Die hat ihn auch aufgenommen und veröffentlicht 1969 als Rückseite ihrer Single Make Believe. Und die Single wiederum, die lief bei der BBC in England. Dummerweise hat man die falsche Seite der Platte gespielt. Die war aber bei den Hörern sehr, sehr beliebt. Und deswegen hat man ganz schnell versucht, eine britische Veröffentlichung herzukriegen sozusagen. Das ging aber nicht so einfach, weil man die Rechte nicht klären konnte. Und deswegen hat man eine Coverversion eingespielt. Und Zach Lawrence, das ist der Chef von dieser Studioformation gewesen, außerdem auch der Pianist, den wir gleich hören werden. Das war mal nicht die erste Wahl. Sie hatten zunächst einen anderen Pianisten, aber mit dem waren sie dann nicht so zufrieden. Und deswegen wurde Reginald Dwight herausgeschmissen, sozusagen aus dem Studio. Und das hat ihm nicht so sehr geschadet, weil immerhin ist er heute unter dem Namen Elton John noch durchaus bekannt. Auf der Nummer 7 auf jeden Fall vor genau 56 Jahren Mr. Blow und der Hit Groovin' with Mr. Blow.

Eine Rockband aus El Cerrito in Kalifornien haben wir ja gerade gehört. Zwischen 1959 und 72 waren die aktiv und zwischen 69 und 72 hatten sie 12 Hits in den deutschen Single Charts. Der größte Erfolg war ihre einzige Nummer 1 im Jahre 71, nämlich Hey Tonight. Und davon war das hier der Nachfolgehit, die erste Single aus ihrem 7. Album Mardi Gras. Und es geht hier um ein Fastfood-Restaurant namens Greasy King in El Cerrito, ihrer Heimatstadt. Das war ein Creedence Clearwater Revival auf der 6, vor ganz genau 55 Jahren, der Titel Sweet Hitchhiker. So, gleich gibt es die Auflösung für unser Spielchen, nämlich Intro mit Schleifer auf der Nummer 4. Aber erst kommen wir noch zur Nummer 5 in unserer Liste hier. Und da haben wir eine R&B-Band aus Jersey City in New Jersey, die seit 1964 aktiv ist und die 32 Hits feiern konnte. Nein, 23 Hits in den deutschen Charts zwischen 74 und 2005. Wir hören hier den 13. und den tatsächlich auch größten von ihnen, der dritte Hit aus ihrem 16. Album Emergency. Und der Titel wird noch heute gern auf Hochzeiten gespielt, wenn ich das richtig gelesen habe. 1997 gab es eine Coverversion in den Charts von Papa Bear. Und in Deutschland und in den USA ist genau die Fassung erschienen, die wir gleich hören werden, die relativ selten auf CD zu finden ist, aber wir hören ja eh die Original 7 Zoll Vinyl-Single. Da gibt es nämlich Meeresrauschen und Möwengeschrei am Anfang. In England war das Ganze trocken zu hören. Auf der Nummer 5 vor genau 41 Jahren, Kool & The Gang, und der Hit, der heißt Cherish.

Diese Formation hier, die war ursprünglich nur eine Studioformation, die 1973 nämlich gegründet wurde, um die Titel des Songwriting-Teams Wayne Bickerton und Tony Waddington aufzunehmen. Der Bickerton, der war damals A&R-Chef von der Firma Polydor in England. Und die erste Single von denen, die war ein so großer Hit, dass man später dann tatsächlich eine Band zusammengestellt hat. Und sie konnten dann 12 Hits in Deutschland feiern, zwischen 74 und 78. Der erste Hit, das war die Nummer 1, Sugar Baby Love. Und davon war das, was wir gerade hörten, der Nachfolgehit. Es gab auch eine deutsche Version davon von Hannah Heuer. Der Titel heißt Tonight. Das waren die Rubettes. Und die befanden sich vor ganz genau 52 Jahren auf der 4 in den deutschen Singlecharts. Ein Titel mit einem sehr charakteristischen Intro. Und deswegen konnten das auch viele erkennen heute. Nämlich Dr. Moonshine, Joe, Ted, Peter, Charlotte, Andreas, Matthias, Fabian, Cordula, Heike und Martin an diesem Mittwochabend. Denn das war Gegenstand unseres Spielchens. Intro mit Schleife von den Rubettes. Wie gesagt, der Titel, der da heißt Tonight. Und deswegen haben wir heute an diesem Abend auch noch die Auflösung gewissermaßen bekannt gegeben. So, drei Titel haben wir noch, die die ersten drei erreichten in den Singlecharts in Deutschland in den letzten 50 Jahren. Auf der Nummer 3 haben wir Anna May Bullock aus Nutbush in City, aus Nutbush in Tennessee. Im Jahre 2023 ist sie ja leider verstorben. Und sie hatte 39 Hits in den deutschen Singlecharts, 39 Solo-Hits zwischen 84 und 2023. Ihre einzige Nummer 1 war im Jahre 85 der Titel We Don't Need Another Hero, Thunderdome. Und was wir hier hören, das war ihr 9. Solo-Hit, der erste aus ihrem 6. Album Break Every Rule. Und die Single reichte die 2 in Amerika und die 3, wie gesagt, in den deutschen Singlecharts. Dort war der Hit vor genau 40 Jahren. Nach dem, was ich gelesen habe, soll Phil Collins hier das Schlagzeug spielen. Hier ist Tina Turner und der Hit Typical Male.

Tja, was für ein Chaos entsteht, wenn man die falschen Knöpfe drückt. Hier an diesem Mischpult sehr ungeschickt gewesen. Das war auf jeden Fall ein Singer-Songwriter und Schlagzeuger aus Hilversum in Holland, der zwischen 1972 und 77 Sänger und dann bis ins Jahr 82 Schlagzeuger von der holländischen Band Kajak gewesen ist. Und danach hat er seine Solo-Karriere begonnen und die konnte man 3 Hits in die deutschen Single-Charts bringen. Die Karriere Like an Autumn Leaf und Roadrunner, das waren seine beiden anderen Hits, war dies hier der erste und der größte. Das Ganze für 3 solide Wochen auf der Nummer 2. Vor genau 45 Jahren, das war Max Werner und das war der Hit, der da heißt Rain in May. Ja, und das war's dann fast mit dieser Ausgabe hier von Old School Radio, obwohl noch 12 Minuten, irgendwie habe ich ein bisschen falsch gerechnet. Hier auf jeden Fall ist unsere Nummer 1. Number 1.

Tja, das waren sie, die Nummer 1, die wir heute gehört haben in dieser Ausgabe von Old School Radio. Die 687. ist das gewesen, und zwar ein Quartett aus Stockholm in Schweden, natürlich. Die hatten 40 Hits in den deutschen Single Charts und 7 davon erreichten die Nummer 1. Und von den 7 Hits her war dies hier, weiß ich gar nicht, die erste Single auf den... Habe ich nicht aufgeschrieben, oder? Habe ich nicht richtig gezählt? Doch, der vierte ihrer 7 Nummer 1 Hits waren das hier in den deutschen Single Charts. Die erste Single aus ihrem 4. Album Arrival. Und im Jahre 1992 ist die Single ja wieder veröffentlicht worden und erreichte die 26 in den deutschen Single Charts und war ein bisschen der Beginn des ABBA-Revivals. 2015 aufgenommen in die Grammy Hall of Fame, und der Titel feierte seine Live-Weltpremiere am 18. Juni des Jahres 1976 im schwedischen Fernsehen bei einer Gala-Veranstaltung. Das war nämlich der Vorabend der Hochzeit von Carl Gustav und der Silvia, sozusagen. Sie war die Dancing Queen, in diesem Falle Dancing Queen von der Gruppe ABBA auf der Nummer 1 vor genau 50 Jahren am 20.09. des Jahres 1976. So, was ich gemacht habe, weiß ich nicht. Irgendwie habe ich mich völlig verzählt. Wir haben noch 7 Minuten Zeit heute, an diesem Mittwochabend. Können wir gleich mal einen Titel spielen, den ich letzte Woche schon rausgesucht hatte, den ich dann aber nicht spielen konnte. Jetzt liegt er hier immer noch rum. Und deswegen können wir ihn spielen. Jetzt hier nochmal ein Titel von der Gruppe mit dem Namen ABBA. Und zwar in diesem Falle ein Titel, der... aus ihrem 7. Album ausgekoppelt wurde, nämlich Super Trooper. Und interessanterweise damals nur als 12-Zoll-Maxi-Single erschien. Es gibt keine 7-Zoll-Vinyl-Version davon, zumindest nicht in den meisten Ländern. Im Jahre 92, glaube ich, erreichte die Version von der Gruppe Erasure auf der ABBA-EP die Nummer 2 in den deutschen Single-Charts. Warum ist das damals nur als Maxi-Single erschienen? Nach dem, was ich gelesen habe, gab es einen DJ, der hieß Roel Rodriguez. Und zwar in New York, und er hat damals eine nicht autorisierte Remix-Version des Titels sozusagen unerlaubt veröffentlicht auf einer Maxi-Single, die dann auch in vielen Clubs gespielt wurde in New York. Und um da sozusagen mitzuverdienen, hat man sich entschieden, den Titel, obwohl er eigentlich als Single gar nicht ausgekoppelt werden sollte aus dem Album, dann doch herauszubringen, aber eben als Maxi-Single. Und das hat man dann auch weltweit so getan, und es wurde dann ein großer Hit daraus, nur gut groß. Relativ Platz 25 in den deutschen Single-Charts vor genau 45 Jahren. Die sind ABBA, unter Titel Lay All Your Love on Me.

0: Das war sie, die Nummer 27 in den deutschen Single Charts und die 26, und zwar vor genau 45 Jahren, die Gruppe ABBA. Der Titel Lay All Your Love on Me, der letzte Hit heute, den wir hören in der 687. Ausgabe von Old School Radio. Das war's für heute. Ich wünsche allen noch einen schönen Abend oder eine gute Nacht und freue mich, dass alle zugehört haben heute Abend. Ich wollte natürlich mich noch bedanken bei denen, die mitgemacht haben bei unserem Spielchen, nämlich Intro mit Schleife in der Reihenfolge ihres Auftretens. Dr. Moonshine, Joe, Ted, Peter, Charlotte, Andreas, Matthias, Fabian, Cordula, Heike und Martin. Vielen Dank dafür und für den Fall, dass dem einen oder anderen gefallen haben sollte, was wir gemacht haben. Die 688. Ausgabe ist für die nächste Woche geplant. Das war's für heute. Allen noch einen schönen Abend oder eine gute Nacht und bis zum nächsten Mal in einer Woche. Da sage ich natürlich Tschüss.
1: Es ist 23 Uhr.